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2: Im Studio Michael Schäder. Ab heute gelten in Österreich strengere Gesetze, was Nikotinprodukte angeht. Einerseits darf man Nikotinbeutel erst ab 18 Jahren kaufen, andererseits ist es ab sofort verboten, auf Spielplätzen Zigarettenstummel wegzuwerfen. Wer erwischt wird, zahlt 500 Euro Strafe. Das Gesetz soll vor allem Kinder schützen. Ende des Jahres werden dann Einweg-E-Zigaretten verboten. Für die österreichischen Hotels, Pensionen und Lokale ist die Sommersaison soweit gut gelaufen. Das zeigt eine Umfrage der WKO unter 600 Betrieben. 4 von 5 sagen, dass es gegenüber dem letzten Jahr einen positiven Trend gibt. Zu kämpfen haben die Betriebe mit den hohen Kosten, vor allem was das Personal angeht. Viele hätten deswegen kein Geld zum Investieren. Nichts zu holen war gestern für den LASK in der Champions League Quali gegen den schottischen Meister Celtic Glasgow. Die Linzer haben auswärts 0:3 verloren. 2 Tore haben sie geschossen, beide allerdings aus dem Abseits. Da braucht es nächste Woche also eine Gala-Vorstellung, wenn es mit dem ersten Einzug in die Champions League Ligaphase klappen soll.
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4: Ja, heute freut sich die Natur wieder über ein bisschen kühlere Temperaturen, einige Wolken und immer wieder Regen. Vor allem jetzt in der Früh regnet es und dann am Nachmittag wieder am Vormittag kann es vorübergehend ein bisschen auflockern. Das Ganze bei maximal 27 Grad heute. Morgen Freitag recht ähnlich, es regnet immer wieder.
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5: Verkehrstechnisch ist es noch ruhig. Es liegen uns keine Meldungen vor. Ihr habt freie Fahrt im gesamten Ländle.
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5: Einen wunderschönen guten Morgen am Donnerstag.
4: Hi, zur ersten Tasse Kaffee gibt's entspannte Beats von Holly Humberstone. To Love Somebody ist einer der besten aktuellen Hits.

0: kurz nach 5 von Antenne Vorarlberg hier. Schönen guten Morgen.
1: Also ich weiß ja nicht, wie es euch geht, gell? Aber ich habe heute noch Kuscheltiere zu Hause. Ein paar Pokémon sind das tatsächlich. Ich denke, man kann schon sagen, Kuscheltiere geben einem wirklich viel zurück.
0: Lustig, kann ich gerne bestätigen, nie welche gehabt.
1: Also du hast wirklich was verpasst, muss ich sagen. Okay. Also vielleicht brauchen ja eure Kids mal neue. Im Messepark, da läuft noch bis übermorgen die Kuscheltiervermittlungsaktion. Da wurden ja 200 Kilo Stofftiere sorgfältig überprüft und warten auf ein neues Zuhause. Da bekommt man sogar eine Adoptionsbestätigung. Hätte ich auch gern. Einfach gegenüber von der Apotheke im Raum für Neues.

0: Schönen guten Morgen, hi. Antenne Vorarlberg läuft. Wo habt ihr überall schon Vorarlberger getroffen? Also jetzt mal ehrlich, uns Vorarlberger trifft man wirklich auf der ganzen Welt, ganz egal an welcher Ecke.
1: Ja, das ist so krass. Für uns steht jetzt bald der nächste Urlaub an. Es geht nächste Woche nach Sardinien. Und ich weiß jetzt schon, dass wir dort Vorarlberger treffen. Das ist uns schon so oft passiert.
0: Ja, deine Eltern zum Beispiel.
1: Ja, die kann halt um mich.
0: Genau. Aber ich würde es nie vergessen, wie wir mit dem Rucksack auf Bali gesehen sind. Dort waren wir dann auf einer kleinen Nerbertinsel, Gilitrawangan. Und am Abend ist einfach auf dem Nachtmarkt, auf das Mal, links neben uns am Tisch, ein Blut in zur Perle geguckt.
1: Das war so verrückt. Oder wo wir in Ägypten auf einmal Schrunzer neben uns gehabt haben. Das passiert einfach so oft und ich finde das sehr faszinierend tatsächlich.
0: Ja, ziemlich verrückt. Deswegen die Frage, wo habt ihr überall schon Vorarlberger getroffen? Wir sind gespannt auf eure lustigen und spannenden Geschichten. Herschicken jetzt am besten via WhatsApp-Sprachnachricht und die ersten Antworten von euch hören wir dann ab 5 nach 6:30.

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3: Heute freut sich die Natur wieder über ein bisschen kühlere Temperaturen, einige Wolken und immer wieder Regen. Vor allem jetzt in der Früh regnet es und dann am Nachmittag wieder am Vormittag kann es vorübergehend ein bisschen auflockern. Das Ganze bei maximal 27 Grad heute. Morgen Freitag recht ähnlich, es regnet immer wieder.
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4: Auf den Straßen ist es aktuell noch ruhig. Ihr habt freie Fahrt im gesamten Ländle. Kommt gut an.
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4: Guten Morgen.
3: Hi, miteinander.
4: Schafft ihr es in 60 Sekunden, 10 Fragen richtig zu beantworten? Dem Sebastian aus Welke ist gestern wirklich die Zeit zum Verhängnis geworden bei der 1.000-Euro-Minute. Vielleicht hättet ihr aber alle gewusst, und zwar ein bisschen schneller. Jürgen gleich mit seiner Spielrunde in 12 Minuten.
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0: die Chainsmokers gemeinsam mit Coldplay für euren Donnerstagmorgen hier auf Antenne Vorarlberg. Und Coldplay soll ja nächstes Jahr tatsächlich nochmal nach Europa kommen, ja? Wenn man den Gerüchten glaubt zumindest.
1: Ja, möge der Kampf um die Tickets Erbarmen haben.
0: Schauen wir mal, genießt jetzt den ersten Schluck Tee oder Kaffee mit 24K Golden. Das ist Mood

0: Guten Morgen.
1: Hi.
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0: Ja, die Zeit, die sitzt euch richtig im Nacken. 10 Fragen gilt es in diesen 60 Sekunden zu beantworten. Und wenn alle richtig sind, gehören euch die 1000 Euro. Wenn nicht, gibt es für jede einzelne richtige Antwort einen 10 als Trostpreis. Und gestern ist es richtig knapp geworden.
1: Vervollständige den Namen. Die Sendung mit der
3: Maus.
1: Wie viel Grad hat ein rechter Winkel?
3: Weiter.
1: Was wird aus Wasser, wenn es gefriert?
3: Eis.
1: Welche Gemeinde gehört neben Höchst und Fußach zum Rhein-Delta?
3: Weiter.
1: Wie lautet der Mittelname von Komponist Wolfgang Mozart?
3: Amadeus.
1: Wie heißt der Vorgänger vom Zweiergolf?
3: Einsergolf.
1: In welcher Stadt findet die Vorarlberger Herbstmesse statt? Wofür steht das W in WLAN?
3: Wireless.
1: Welcher Österreicher ist mit dem Fallschirm aus der Stratosphäre gesprungen? Felix?
3: Baumgartner.
1: In welchem Land fand die WM 2006 statt?
3: Deutschland.
1: Wie viel Grad hat ein rechter Winkel?
3: 90.
1: Das war jetzt die Zit.
3: Ah, scheiße.
1: Also, wir haben alle Fragen gestellt, aber die letzte Weiterfrage ist sich nicht ausgegangen.
3: Ja.
1: Simon, wie schaut es denn bei dir aus?
0: Ja, also... Du, körig durchgerauscht am Schluss noch. Du hast dann in den letzten 10 Sekunden so viele Fragen wie der vorhin 30 Club beantwortet. Weißt du noch die Frage, die sich nicht mehr ausgegangen ist?
3: Die mit dem rechten Winkel, ich glaube jetzt noch richtig gehabt. Das ist mir unsere Recke zuerst nicht eingefallen.
0: Genau, das sind 90
3: und
0: Grad.
3: Höchst, ich schätze, es wird den Geisau, Fuß, was hast du gesagt?
0: Höchst, Fußach zum Rheindelta, welche noch dazu gehört?
3: Ja, dann wäre es Hart oder Geisau, weißt du, ich bin Oberländer.
1: Ja, Fächer, ja, kusst du.
0: Also, ja, genau. Es wäre Geisau gewesen.
3: Ja, okay.
0: Genau, weil die Drückmooren, da sind quasi zwischen Altem Rhin und Neuem Rhin eingesperrt und dem Bodensee und bilden so das Rheindelta.
3: Ja,
0: und alle anderen Fragen waren richtig.
3: Okay.
0: 90 Euro.
3: Immerhin.
0: Immerhin. Leider, ganz, ganz knapp ist es nicht ausgegangen mit 1000 Euro.
3: Ja, schade. Aber war trotzdem eine coole Erfahrung.
0: Auf jeden Fall. Huiuiui, war das knapp. Hättet ihr geschafft, dann meldet euch an auf antennevorarlberg.at für die nächste Spielrunde. Heute Morgen 20.

Uhr 49 und Tenne Vorarlberg hier. Einen schönen guten Morgen. Jetzt geht's richtig entspannt rein, ja, mit dem sympathischen Österreicher mit isländischen Wurzeln. Hier ist Thorstin Einarsson.

0: So langsam geht's Richtung 6 Uhr, bei euch läuft Antenne Vorarlberg. Einen schönen guten Morgen.
1: Seid ihr gerade frisch verliebt? Ach, das ist so schön. Katy Perry geht's ja gerade genau gleich. Die postet ziemlich viel auf Instagram mit ihrem neuen Schatz. Und wir feiern sie gleich mit einem ihrer größten Hits. Shawn Mendes ist mit seiner süßen Stimme mit dabei. Und Teddy Swims, der hat einen meiner Lieblingssongs gerade im Gepäck dabei. Mr. Know It All. 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
1: Es ist 5:05.
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3: Guten Morgen, ich bin Robin Leiner. Eigentlich sah alles so aus, als wäre das Familienskigebiet Schätterecke gerettet. Doch jetzt wackeln die Pläne. Das Skigebiet bleibt deshalb im Winter geschlossen, teilt Investor Jürgen Sutterlütti mit. Denn Schätterecke lässt sich ihm zufolge nur dann wirtschaftlich betreiben, wenn auch im Sommer etwas geboten ist. Dafür wird ein Bikepark geplant. Für diesen Sommerbetrieb gab es jetzt bei einer Vollversammlung der Agrargemeinschaft Alpe Gemeine Brongen und Tristen aber nicht die nötige Mehrheit, trotz einer ersten Zusage im Frühjahr. Die Pläne liegen deshalb auf Eis. Ab heute gelten in Österreich strengere Gesetze rund um Nikotinprodukte. Nikotinbeutel sind jetzt ab 18 und auf Spielplätzen Zigarettenstummel wegzuwerfen ist jetzt ausdrücklich verboten. Wer erwischt wird, zahlt 500 Euro Strafe. Das Gesetz soll vor allem Kinder schützen. Ende des Jahres werden dann auch Einweg-E-Zigaretten verboten. Vorarlberg wird keine Lkw-Maut auf den Landesstraßen einführen. Das haben Verkehrslandesrat Christoph Bitschi und Wirtschaftslandesrat Marco Tittler angekündigt. Hintergrund ist eine Entscheidung aus dem Burgenland. Das wird eine solche Lkw-Maut einführen. Für die beiden Vorarlberger Landesräte wäre das aber eine zu große Belastung für die heimischen Unternehmen. Und die gute Nachricht aus Vorarlberg: Bregenz wird immer digitaler. Die Stadt hat ihre App Bregenz Now erweitert und mit einem digitalen Stadtplan ausgestattet. Der zeigt auch an, wo die nächsten WC-Anlagen sind, wo es öffentliche Trinkwasserbrunnen, Fahrradabstellplätze oder auch Hundesackspender gibt. Neben den Bürgern sollen auch Gäste davon profitieren.
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5: Guten Morgen. Nach Bludesch bei der Walgau-Kaserne, da hat es 18 Grad, 19 in Götzis und 21 in Lochau. Wir starten noch recht ruhig in den Donnerstag. Vereinzelt kann es jetzt mal regnen. Über den Vormittag lassen die Wolken der Sonne Platz, aber ab Mittag, da steigt dann die Gewittergefahr. Es kann dann überall regnen, teils auch kräftig, das Ganze bei maximal 27 Grad. Morgen Freitag nass, da sind viele Wolken über Blendle, Sonne zeigt sich nur selten.
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1: Im Moment gibt's keine Staus im Ländle, ihr habt freie Fahrt.
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1: Einen schönen guten Morgen.
5: Am Donnerstag. Es gibt Songs, die kann man rauf und runter hören, ohne dass sie einem langweilig werden. Wie der von Teddy Swims jetzt. Ist zum Beispiel gerade mein aktueller Lieblingssong. Und hier ist er für euch, Mr. Know-It-All. Das ist einer der besten aktuellen Hits.

0: 3 nach 6 und Antenne Vorarlberg. Schönen guten Morgen mit Antenne Vorarlberg. Über Nacht 7,2 Millionen Euro mehr am Konto. Ja, das ist einem Niederösterreicher passiert. Hat am Abend einfach ganz alleine den Sechsfach-Jackpot bei Lotto 6 aus 45 in Österreich geknackt.
1: Wie sich das wohl anfühlen muss.
0: Ja, also vor allem halt, weißt, wenn man es wirklich live hausiert im Fernsehen, ja. das muss ganz brutal sein. Wenn eine Zahl nach der andere kommt. Krass, ja. Wir haben auch was Schönes für euch zum Machwerden mit dabei. Ja. Keine 6 oder 7,2 Millionen Euro. Dafür Shawn Mendes mit 3G Weather und feinen Start in diesen Donnerstagmorgen.

0: 10 nach 6 bei der Elfenthaler Vorarlberg. Einen schönen Donnerstag. Und wo habt ihr überall schon Vorarlberger getroffen? Also jetzt mal ehrlich, uns Vorarlberger trifft man doch auf der ganzen Welt. Völlig Wurst, an welcher Ecke.
1: Es ist so krass. Also für uns steht jetzt nächste Woche der nächste Urlaub an. Es geht nach Sardinien und ich weiß jetzt schon, dass wir da wieder Vorarlberger treffen, weil es ist schon so oft passiert.
0: Ja, ich würde es nie vergessen, wie wir mit dem Rucksack mal auf Bali waren. Ja. Dort sind wir dann auf eine kleinere Insel, Novita Gili Travangan, und am Abend sind wir auf dem Nachtmarkt zum Naschen. Und auf einmal, nebst uns wirklich am gleichen Tisch, hockt einfach eine blutende Perle.
1: Das ist so krass, und du kennst es ja auch gleich wegen dem Dialekt.
0: Ja, oder? Sofort gehört.
1: Das war ihre. Oder auch in Ägypten sind wir gewesen, auf einmal waren Montafoner nebst uns. Also es passiert auch in unserem Umkreis, in unserer Familie relativ oft, und ich finde das wirklich faszinierend.
0: Ja, wo habt ihr überall schon Vorarlberger getroffen? Wir freuen uns auf eure Geschichten. Schickt am besten jetzt direkt eine WhatsApp-Sprachnachricht. Eure ersten Antworten hören wir dann ab 5 nach 6:30.

0: Einen schönen guten Morgen, hey. Um 20 nach 6. Ihr hört Antenne Vorarlberg und Wahnsinn. Sebastian aus Feldkirch hat gestern nur wegen einer Frage den Jackpot verpasst bei der 1000 Euro Minute. Geisau war sein Kryptonit. Er hat nämlich nicht gewusst, welche Gemeinde neben Fußach und Höchst noch zum Rheindelta gehört.
1: Ja, als Oberländer kann man das mal nicht wissen.
0: Ja, das stimmt. Vielleicht beantwortet ihr heute ja alle 10 Fragen richtig in 60 Sekunden. Meldet euch an auf antennevorarlberg.at für die 1000 Euro Minute und dann wieder miträtseln bei der nächsten Spielrunde um 20 vor 8.
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6: Wir messen aktuell 20 Grad in Altach am Dorfplatz, 19 sind es in Riefensberg und 18 in Feldkirch. Heute Donnerstag ist alles mit dabei, was das Wetter zu bieten hat. Jetzt in der Früh und am Vormittag ist es oft ruhig und auch die Sonne schaut immer wieder durch. Ab Mittag, da steigt dann die Regen- und Gewittergefahr, können sich im ganzen Land zusammenbrodeln und dann auch kräftig ausfallen bei maximal 27 Grad. Morgen Freitag dann sehr wechselhaft und vor allem regnerisch.
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7: Im Moment geht's ruhig zur Sache auf Vorarlbergstraßen, keine Staus bekannt. Wir wünschen weiterhin gute und sichere Fahrt.
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7: Schönen guten Morgen.
8: Hi, kehren Harry und Meghan wirklich wieder zurück ins britische Königshaus? Boah, warum sich die News da heute überschlagen und was an den Gerüchten jetzt dran ist, ich verrate euch in 12 Minuten in Chiaras Netzupdate.
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0: 6:32 Uhr.
1: Schönen guten Morgen mit Antenne Vorarlberg. Wo habt ihr überall schon Vorarlberger getroffen? Jetzt mal ehrlich, uns Vorarlberger trifft man wirklich auf der ganzen Welt. Ganz wo ist dann welche Ecke?
2: Ja, es ist so krass. Für uns steht jetzt nächste Woche der nächste Urlaub an. Es geht nach Sardinien. Ich weiß jetzt schon, dass wir dort wieder Vorarlberger treffen, weil es ist uns wirklich bis jetzt fast in jedem Urlaub passiert.
1: Ja, also was ich wirklich nie vergessen will, ist einmal Gili Travangan, das ist eine kleine Insel neben Bali. Mhm. Da hocken wir einfach auf einem Nachbarmarkt und auf das Mal nervt uns ein blutender Perle, natürlich am Dialekt erkennt.
2: Das ist unfassbar und das sind immer so nette Treffen. Und ihr quatscht schon mit Laura aus Feikirch, deiner Familie ist schon mal was Lustiges passiert.
3: Meine Oma ist schon mal in Tschechien in einem Wellnessurlaub gewesen, also so ein Wellnesswochenende, Wellnesshotel, und da hat sie unseren Nachbarn getroffen.
2: Das ist so ein Zufall immer.
1: Und dann warst du noch so neue Bekannte, oder?
2: Ja.
1: Unfassbar.
2: Das ist, ich finde es faszinierend, oder, dass einfach dieselben Menschen zum selben Tag das gleiche vorhaben wie du.
1: Ja,
2: wo habt ihr denn überall schon Vorarlberger getroffen? Schickt Sprachnachrichten.

0: direkt ins Studio und werde Teil der Show.
1: Sarah aus Fußach, die hat in einer Millionenstadt, bitteschön, genau gewusst, dass neben ihr Vorarlberger stehen, ohne dass die was gesagt haben. Woran sie es trotzdem erkannt hat, ja, das verrät sie uns gleich selbst um 6:50 hier auf Antenne Vorarlberg.

0: Einen schönen guten Morgen.
1: Hi.
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0: Ja, die Zeit, die ich auf Social Media meide, die nimmt sich die Chiara einfach oben dazu. Sie ist TikTok- und Insta-süchtig, wirklich beides. Dafür hat sie aber auch alles im Blick.
1: Ja, und das steht heute garantiert auf jeder For You-Page. Harry und Meghan ziehen zurück nach Großbritannien. Oh mein Gott, what? 6 Jahre nach dem skandalösen Mexit nach Kalifornien geht's für Prinz Harry mit seinen beiden Kindern also nach Hause. Das berichten heute alle britischen Medien. Die haben das natürlich aus dem Umfeld der Royals erfahren. Und sie sollen jetzt zwar nicht direkt ins Königshaus einziehen, aber irgendwo in der Nähe von London in ein Privathaus. Die Kids sollen auch wieder dort zur Schule gehen. Und das, das hält sich dann natürlich aber für die Zukunft irgendwie schon offen, ob Harry dann vielleicht nicht irgendwann doch zurückkehrt ins Königshaus. Wer weiß das jetzt schon? König Charles soll sich auf jeden Fall sehr freuen,
0: okay, dass
1: sein verlorener Sohn wieder zurückkommt. Mhm. Aber jetzt sind wir dann echt gespannt, was passiert. Gell? Also nachdem die beiden alle royalen Pflichten abgelegt haben, das war ja der Skandal schlechthin. Und Harry und sein Bruder William, die haben ja seit Jahren kein Wort mehr miteinander geredet. Warum die Rückkehr? Keine Ahnung, unsicher. Kritiker sagen natürlich jetzt gleich, naja, die zwei hat halt in den USA keiner ernst genommen, oder?
0: Okay, ja. Verrückt. Dann schauen wir mal, was aus denen wird wieder in ihrem Heimatland. Chiaras Netz-Update. Jeden Donnerstag um 20 vor 7. 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

0: 10 vor 7 mit Antenne Vorarlberg, sofort informiert, wenn was passiert, für alle, die gerade auf dem Weg sind Richtung Bregenz. Nach dem Citytunnel, wenn ihr von der Autobahn kommt, da steht ein defektes Fahrzeug auf der Abbiegespur quasi links Richtung Hart. Also da vorsichtig sein.
1: Ja, und das Frühstück beim Bäcker, das habt ihr abgeholt. Wir schicken euch dazu die Frau mit der coolsten Stimme am deutschen Markt, Stefanie Heinzmann. Powerfrau Sia ist mit dabei, die macht alle Augenringe sofort weg. Und Leonie, die ist federleicht, ideal für den Morgen. Gibt's gleich um kurz vor 7, sind die 10er, die 20er und natürlich die besten aktuellen Hits nur von Antenne Vorarlberg.
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10: Es ist 5 vor 7.
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12: Schönen guten Morgen, ich bin Robin Leiner. Die Wintersaison im Skigebiet Schettereck fällt aus, weil die Pläne für den Sommerbetrieb wackeln. Beides hängt eng miteinander zusammen, denn ein Betrieb ist nur dann möglich, wenn es das ganze Jahr über ein Angebot gibt, sagt Investor Jürgen Sutterlütti. Für den geplanten Bikepark braucht es die Zustimmung der Agrargemeinschaft. Die hat sich zwar im Frühjahr noch für die Pläne ausgesprochen, jetzt fehlt aber doch die nötige Mehrheit. Damit ist die Planung erstmal gestoppt. Zigarettenstummel auf Spielplätzen wegzuwerfen ist ab heute verboten. Wer sich nicht daran hält, zahlt 500 Euro Strafe. Wer häufiger erwischt wird, zahlt sogar bis zu 2000 Euro. Das soll Kinder vor Nikotinvergiftungen schützen. Die werden immer mehr zum Problem. Außerdem sind Nikotinbeutel jetzt ab 18 und Ende des Jahres werden dann auch Einweg-E-Zigaretten verboten. Vorarlberg verzichtet auf eine Lkw-Maut auf den Landesstraßen. Das haben Verkehrslandesrat Christoph Bitschi und Wirtschaftslandesrat Marco Tittler angekündigt, weil die Belastung für die heimischen Unternehmen zu groß wäre. Hintergrund ist eine Entscheidung aus dem Burgenland. Das wird eine solche Lkw-Maut einführen. Und zum Schluss noch die gute Nachricht aus Vorarlberg. 13 Jugendliche waren im Sommer in Deutschland und Portugal unterwegs mit dem AHA-Projekt Ländle Goes Europe. In zwei Gruppen waren sie bei internationalen Jugendbegegnungen mit verschiedenen Workshops und Programmpunkten dabei. Eine Gruppe war auf einer deutschen Burg und die andere in einem kleinen Ort mitten in Portugal. Möglich wird das durch Förderungen von der EU und vom Land Vorarlberg.
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13: Wir messen aktuell 18 Grad in Fraxern beim Fraxner Lädele, 19 in Doren und 20 in Dornbirn. Der Donnerstag heute, der ist ein bisschen trügerisch, denn jetzt ist es oft sehr ruhig am Morgen, trocken und auch teils sonnig. Ab Mittag steigt überall die Gewittergefahr, kann dann wieder in kurzer Zeit viel regnen bei maximal 27 Grad. Morgen Freitag dann von der Früh weg nass, es ist den ganzen Tag unbeständig und richtig gemütlich.
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14: Staus gibt es aktuell noch keinem Ländle, aber Vorsicht, und zwar von der A14 kommend in Bregenz nach dem City-Tunnel, also bei der Kreuzung, da steht auf der Abbiegespur nach links Richtung Hader ein defektes Fahrzeug. Euch allen weiterhin gute und sichere Fahrt.
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14: Guten Morgen.
2: Hi.
14: Wo habt ihr überall schon Vorarlberger getroffen? Also wirklich egal, wo man hinreist, uns findet man überall. Sarah aus Fußach, die hat in New York ganz genau gewusst, dass neben ihr Vorarlberger stehen. Und zwar nicht wegen dem Dialekt. Woran sie sie erkannt hat, das verrät sie euch in 12 Minuten.
13: Ganz easy, gehen wir jetzt rein in diesen Donnerstag mit Leonie. Don't Worry ist einer der besten aktuellen Hits.

0: 4 nach 7
1: Guten Morgen.
0: Guten Morgen.
1: Also ich weiß ja nicht, wie es euch geht, aber ich habe heute als Erwachsene noch Kuscheltiere zu Hause.
0: Das kann ich bestätigen. Mhm.
1: Das sind ein oder andere Pokémons. Und ich denke, man kann sagen, Kuscheltiere geben einem wirklich sehr viel zurück.
0: Lustig, das habe ich nie gehabt. So
1: das kann ich gar nicht verstehen.
0: Lieblingskuscheltiere.
1: Du hast da echt was verpasst an der Stelle. Aber vielleicht brauchen ja eure Kids oder auch der Simon mal neue im Messepark. Da läuft nämlich noch bis übermorgen die Kuscheltiervermittlungsaktion. Da wurden ja 200 Kilo Stofftiere sorgfältig überprüft und warten auf ein neues Zuhause. Da bekommt man sogar eine Adoptionsbestätigung.
0: Mhm. Richtig.
1: Ja, so eine schon gern, ja. Einfach gegenüber von der Apotheke im Raum für

0: 10:07 Antenne Vorarlberg hier. Einen schönen guten Morgen.
1: Hallihallo.
0: Und wo habt ihr überall schon Vorarlberger getroffen? Also jetzt mal ehrlich, uns Vorarlberger trifft man wirklich auf der ganzen Welt, ganz egal an welcher Ecke.
1: Also ich traue mich wirklich, sage in jedem Urlaub, wo wir schon gemacht haben, haben wir Vorarlberger getroffen.
0: Ja, haben wir schon fast,
1: auf Bali, mitten auf einem einheimischen Nachtmarkt waren Bludenzernerbs uns. In Ägypten, Montafona, mit uns auf einem Boot gewesen und. Es geht immer so weiter.
0: Ja, bei mir auch krass. Also mein Götti von Mamas Sitter, der hat meiner Firmengötti von Papas Sitter einfach mit in Las Vegas getroffen. Die sind sich zufällig auf irgendeinem Zebrastreifen über den Berg gelaufen, ohne dass sie gegenseitig voneinander gewusst haben, dass sie dort sind.
1: Das ist so krass.
0: Und brutal.
1: Die Geschichte ist schon wild, aber die Sarah aus Fussach, die hat auch eine brutale Geschichte.
2: Ja, also wir haben letztes Jahr in New York mitten auf dem 9-11 Memorial Platz Feuerwerker getroffen und draufgekommen sind wir nur, weil er Hölzlage hat, weil das, glaube ich, so das einzige Merkmal ist, wo du auf der ganzen Welt, glaube ich, einen Feuerwerker kennst. Und wir sind nur deswegen draufgekommen. Und dann haben wir aber kurz miteinander geschwätzt. Ich weiß jetzt leider nicht genau, wo er hergekommen ist. Oder dir zwar, aber auf alle Fälle aus Vorarlberg. Und das ist so witzig, weil einfach mitten in New York, in so einer riesigen Metropole, wo Millionen von Leuten sind, rennt da einfach einer mit der Hölzlenke.
1: Das ist so brutal. Ich finde, das ist so lustig.
0: Also das ist wirklich unglaublich.
1: Das ist so gut.
0: Klassiker Hölzler.
1: Wo habt ihr bereits schon Vorarlberger getroffen? Schickt jetzt eure Sprachnachrichten rein ins Studio und werdet Teil der Show.
0: Laura aus Feldkirch, die war beim Mittagessen in Thailand, als sie wusste, dass neben ihr Vorarlberger sind. Welches Wort die beiden verraten hat, das erzählt sie uns gleich um 7:55.

0: 20 nach 7 und Tenne Frage. Guten Morgen. Und ich würde sagen, lasset die Kämpfe beginnen. Jede Woche suchen wir mit euch die 10 coolsten, besten und außergewöhnlichsten Dinge hier bei uns im Ländle, bei unseren Vorarlberg Top 10. Und diese Woche suchen wir die 10 coolsten Fußballvereine. Und was soll jeder bitte schon sagen? Bei mir ganz klar auf der 1 mein FC Luschno.
1: Ja, jeder ist halt für sieben Vereine irgendwo, oder?
0: Genau, ja.
1: Deswegen kann ich nicht mitreden.
0: Mal.
1: Ist mir ziemlich.
0: Nein, ja, du, wir haben zwei Stimmen für den FC. Mhm. Du musst einfach zum Anheben.
1: Ja, so ist das.
0: Stimmt jetzt mit ab auf Antenne Vorarlberg.at für euren coolsten Fußballverein hier im Ländle. Ihr trefft die Entscheidung und wir küren dann die Top 10 morgen hier wie immer um 20 vor 9.
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7: Wir messen 19 Grad in Röthis, beim Schlössle 22 sind es in Bregenz und 16 in Brandoben. Wir starten recht ruhig in den Donnerstag. Vereinzelt kann es jetzt mal regnen, vor allem im Oberland. Über den Vormittag lassen die Wolken dann aber der Sonne Platz und ab Mittag steigt die Gewittergefahr. Es kann dann überall regnen, teils auch wieder in kurzer Zeit kräftig, das Ganze bei maximal 27 Grad. Morgen Freitag nass, da sind viele Wolken über dem Ländle, die Sonne zeigt sich nur ganz selten.
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8: Auf den Straßen, da stockt es teilweise, aber nur ganz, ganz leicht. Es dauert aktuell nirgends länger als 5 Minuten. Wir wünschen weiterhin gute und sichere Fahrt.
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8: Guten Morgen.
7: Hallo.
8: Schafft ihr es in 60 Sekunden, 10 Fragen richtig zu beantworten? Dem Sebastian aus Felkirch ist gestern wirklich die Zeit zum Verhängnis geworden bei der 1000 Euro Minute. Aber vielleicht klappt es ja heute mit dem Jackpot. Nächste Runde in 12 Minuten.
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0: Einen schönen guten Morgen mit Antenne Vorarlberg um 7.34 Uhr. Wo habt ihr überall schon Vorarlberger getroffen? Hm. Jetzt mal ehrlich, uns Vorarlberger trifft man wirklich auf der ganzen Welt. Wurst an welcher Ecke?
1: Es ist echt krass. Also für uns steht nächste Woche der nächste Urlaub an. Es geht nach Sardinien. Ich weiß jetzt schon, dass wir wieder Vorarlberger treffen, weil das passiert uns immer.
0: Ja, also ich will das auch nie vergessen, wie wir auf Bali waren mit dem Rucksack. Denn dort auf der kleinen Insel Gili Travangan und am Abend auf dem Nachtmarkt, aufs Mal einfach direkt neben unserem gleichen Tisch eine Blutenzerperle. Unfassbar.
1: Also das hat mich fasziniert, ja.
0: Die coolsten Geschichten, die haben wir heute aber von euch. Laura aus Feldkirch hat auch eine.
2: Ich und mein Freund war

0: damals in Thailand. Wir waren bei so einem Thai-Kochkurs und ich habe zu meinem Freund Mahlzeit gesehen. Die Dame dreht sich zu mir um und sagt, hast du gerade Mahlzeit gesehen?
1: Ja.
0: Ja, tatsächlich. Die Dame war aus Lindau, aber mit Vorarlberger Hintergrund.
2: Na, wie cool. Lindau gehört sowieso dazu.
1: Das ist so. Katrin schreibt uns auch noch, in Mexiko habe ich Lustenauer getroffen. Am Nebentisch, da sagte jemand plötzlich, wunderbar, mit sehr auffälligem Lustenauer Akzent.
2: Das hätte ich aus 100 Dialekten auserkennen.
1: Das cool. Ist so. Wo habt ihr überall schon Vorarlberger getroffen? Schickt eure Sprachnachrichten rein ins Studio. Die Claudia aus Bludenz, die hat im Ausland sogar mal Vorarlbergern geholfen. Warum es am Flughafen Probleme gab, das verrät sie uns allen in einer halben Stunde. Um 10 nach 8.

0: 7:41 Uhr. Guten Morgen.
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0: Jetzt heißt es wieder 10 Fragen, 60 Sekunden Zeit. Und wenn ihr alle 10 Fragen richtig beantwortet, dann bam, gehören euch die 1000 Euro. Die letzte Zeit ist es immer sehr, sehr knapp gewesen. Schafft ihr es nicht ganz, schenken wir euch trotzdem pro einzelner richtiger Antwort einen Zehner.
2: Gianluca aus Lochau spielt heute mit uns. Also angenommen, du schaffst es jetzt. Für was könntest du denn die 1000 Euro brauchen?
3: Für Studium.
2: Oh, wichtig.
3: Studieren, also das könnte ich gut brauchen, ja.
2: Was studierst du denn?
3: Kriminologie.
2: Oha, das klingt ja voll spannend. Ja. Wo kann man das machen?
3: Ich gehe nach Schweden in Malmö.
2: Wow, das ist ja spannend. Ja, cool. Dann starten jetzt deine 60 Sekunden. Welche Erfolgsserie heißt übersetzt Spiel der Throne?
3: Game of Thrones.
2: Wie viele Stunden dauert ein Tag?
3: 24.
2: Was für ein Fisch ist Nemo aus dem Film Findet Nemo?
3: Goldfisch.
2: Wie heißt der Bodensee auf Englisch?
3: Lake of Constance.
2: In welchem Schweizer Ort findet jährlich das größte Hip-Hop-Festival Europas statt?
3: Braunfels.
2: Welche Gemeinde galt als Hochburg der Vorarlberger Stickereiindustrie?
3: Wolfurt.
2: Welche Vorarlberger Partei hat die Farbe Pink?
3: Neon.
2: In was für einem Jahr hat der Februar 29 Tage?
3: Schaltjahr.
2: Wie heißt der Rekordmoderator von Wetten, dass?
3: Thomas Gottschalk.
2: Auf welcher Position trägt ein Fußballspieler Handschuhe?
3: Thomas.
4: Ja, hey.
2: Da haben wir noch Zeit. Ja. Magst du noch jemanden grüßen?
3: Ja, perfekt.
0: Also die 60 Sekunden waren einmal kein Problem, oder?
3: Ja. In dem Fall waren alle richtig.
2: Simon ist der Schiedsrichter und der wird es dir jetzt sagen.
0: Genau, also du hast mal alle Antworten gegeben. Was meinst du, sind alle richtig gesehen oder bist du irgendwo ein bisschen zweifeln?
3: Beim Fisch war ich mir nicht sicher. Beim Nemo, ja.
0: Du bist leider falsch gewesen. Das war kein Goldfisch, sondern ein Clownfisch. Andere Leute sagen auch Anemonenfisch dazu.
3: Okay.
0: Ja, und es hat noch eine zweite Frage, die du nicht gewusst hast. Und zwar als Hochburg der Vorarlberger Stickereiindustrie galt Lustenau früher.
3: Ah, okay.
0: Aber hey, 80 Euro und durchgerauscht wie nix, ist doch super, oder?
3: Ja.
0: In dem Fall, ganz viel Spaß damit.
3: Danke.
0: Und ihr sitzt gerade im Auto und denkt euch, ich hätte alle gewusst. Na dann, worauf wartet ihr? Anmelden auf antennevorarlberg.at für die nächste Spielrunde. Morgen früh, Freitag, 20 vor 8.

0: wieder, oder? Wir schicken euch gleich den Mann, der wohl als erste Person überhaupt mit einem YouTube-Video viral ging. Justin Bieber liefert einen Mega-Zehner aus den 20ern dabei. Ein richtiger Banger von Teddy Swims und natürlich sind die besten aktuellen Hits mit von der Partie. Die Motivation liefert Ray Dalton mit Blood Running um 7:45.
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18: Antenne Vorarlberg hier. Und warum die geplante Rettung des Familien-Skigebiets Schettereck jetzt auf einmal doch wieder wackelt, das hört er gleich nach nur einem Spot in den News.
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1: Es ist 5 vor 8.
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3: Guten Morgen, ich bin Robin Leiner. Eigentlich sah alles so aus, als wäre das Familienskigebiet Schätterek gerettet. Doch jetzt wackeln die Pläne. Das Skigebiet bleibt deshalb im Winter geschlossen, teilt Investor Jürgen Sutterlütti mit. Denn Schätterek lässt sich ihm zufolge nur dann wirtschaftlich betreiben, wenn auch im Sommer etwas geboten ist. Dafür wird ein Bikepark geplant. Für diesen Sommerbetrieb gab es jetzt bei einer Vollversammlung der Agrargemeinschaft Alpegemeine Brongen und Tristen aber nicht die nötige Mehrheit, trotz einer ersten Zusage im Frühjahr. Die Pläne liegen deshalb auf Eis. Um die heimischen Unternehmen nicht weiter zu belasten, verzichtet Vorarlberg auf eine Lkw-Maut auf Landesstraßen. Das Burgenland hatte das zuletzt auf den Weg gebracht. Wie die Landesräte Christoph Bitschi und Marco Tittler jetzt deutlich machen, ist das in Vorarlberg aber keine Option, denn das würde den Wirtschaftsstandort schwächen, sagen sie. Zigarettenstummel auf Spielplätzen wegzuwerfen ist ab heute verboten. Wer sich nicht daran hält, zahlt 500 Euro Strafe. Wer häufiger erwischt wird, zahlt sogar bis zu 2000 Euro. Das soll Kinder vor Nikotinvergiftungen schützen. Die werden immer mehr zum Problem. Außerdem sind Nikotinbeutel jetzt ab 18 und Ende des Jahres werden dann auch Einweg-E-Zigaretten verboten. Und die gute Nachricht aus Vorarlberg: Bregenz wird immer digitaler. Die Stadt hat ihre App Bregenz Now erweitert und mit einem digitalen Stadtplan ausgestattet. Der zeigt auch an, wo die nächsten WC-Anlagen sind, wo es öffentliche Trinkwasserbrunnen gibt oder auch Fahrradabstellplätze oder Hundesackspender. Neben den Bürgern sollen auch Gäste davon profitieren.
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5: Wir messen aktuell 19 Grad in Gaisau. Bei der Sportanlage Rheinblick 21 sind sie in Möckers und 19 in Nenzing. Heute Donnerstag ist wirklich alles mit dabei, was das Wetter zu bieten hat. Jetzt in der Früh und am Vormittag oft ruhig, trocken. Ab und zu schaut auch die Sonne noch raus. Ab Mittag steigt die Regen- und Gewittergefahr, können sie im ganzen Land zusammenbrodeln. Dann auch wieder in kurzer Zeit kann es kräftig regnen bei maximal 27 Grad. Und morgen Freitag sehr wechselhaft und vor allem regnerisch.
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1: Es läuft im Frühverkehr aktuell nur ein Stau über 5 Minuten und zwar in Mäder vor der Schweizer Grenze. Da dauert es laut der Antenne Vorarlberg Echtzeitmessung 8 Minuten länger. Wir wünschen gute und sichere Fahrt.
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1: Schönen guten Morgen. Wo habt ihr überall schon Vorarlberger getroffen? Also Wurst, wo man hinreist, wirklich, uns findet man überall.
5: Ja, voll.
1: Aber was der Claudia aus Bludenz im Urlaub mit Vorarlbergern passiert ist, das glaubt keiner. Wie viele Zufälle da mitgespielt haben, weit weg in der Karibik, das erzählt sie uns gleich in 12 Minuten.
5: Ray Dalton, der ist ebenfalls unglaublich, vor allem aber was seine Stimme angeht. Bloodrunning ist einer der besten aktuellen Hits.

0: 4 nach 8 bei euch läuft und Antenne Vorarlberg. Schön, dass ihr bei uns seid.
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0: 11 nach 8 und Antenne Vorarlberg.
1: Guten Morgen.
0: Wo habt ihr denn überall schon Vorarlberger getroffen? Also jetzt mal ehrlich, uns Vorarlberger trifft man wirklich auf der ganzen Welt. Egal an welcher Ecke.
1: Es ist so krass. Also wir waren jetzt wirklich schon oft im Urlaub. Nächste Woche geht es auch wieder los. Ich bin mir jetzt schon sicher, dass wir wieder Vorarlberger treffen werden. Also einmal, das wir nie vergessen, auf Bali, mitten auf einem einheimischen Nachtmarkt, sind zwar blutend, ob es uns guckt.
0: Ja, das war krass. Das war brutal. Ägypten haben wir auch Vorarlberger getroffen, einfach brutal. Und am Telefon haben wir jetzt die Claudia aus Bludenz. Wo hast denn du Vorarlberger schon getroffen?
2: Ich bin mit 15 mit meiner Mama in die Dominikanische Republik geflogen. Mhm. Und das ganze Flugzeug voller Leute. Und dann sind wir am Flughafen dort in Puerto Plata ausgestiegen und haben uns in so einen Städtisch umgestellt, weil man uns die Papiere gegeben hat für das Visum dort. Mhm. Und dann haben wir angefangen, die Papiere da anschauen und ausfüllen. Und dann steht ein Mann neben mir, also oben uns am Tisch, bei mir und bei meiner Mama und auch er mit einer älteren Dame. Und sieht einfach so zu mir, weißt du, was man da ausfüllt? Und ich habe ihn angeschaut und wir haben von angefangen zu lachen, weil er auf Radlberg gestritten hat, also im Breitesten. Und ich habe zu ihm gesagt, ja, sind ja von Radlberg. Ja, sie kommen von Bludenz. Und wir auch von Bludenz. Und den lustigerweise sind sie gerne noch die ganze zwei Wochen im gleichen Hotel gewesen wie mir.
1: Na, das gibt's doch nicht.
0: Das ist einfach
1: so. Das
0: ist doch
1: nicht wahr, das ist ja krass.
0: Ich war auch mal als Kind mit meiner Eltern auf Rhodos in einem Hotel, das war ganz neu. Und ja, ich glaube am zweiten oder dritten Tag sagt Mama, wo ist das nicht Gabi da drin? Und dann schon alle. Tatsächlich. Mittlerweile einer von meinen besten Kollegen, auch ein Bübli damals wie ich, halt im Glier-Hotel, gerade oben Glier-Zeitraum.
1: Es ist brutal. Es ist brutal. Und auch die Geschichte von der Pia Marie zeigt, wie klein die Welt wirklich ist. Gell? Wem sie mitten in der Türkei über den Weg gelaufen ist, das verraten wir euch um 8:55.
0: Ja, wo habt ihr überall schon Vorarlberger getroffen? Schickt eure Sprachnachrichten gern weiterher ins Antenne Vorarlberg Studio und werdet Teil von der Show hier bei den Starks am Morgen.

19 nach 8 im Telefonalberg hier. Es ist so toll, jeden Morgen mit euch aufzustehen. Unsere Community hier bei der Chiara und mir, den Starks am Morgen, die wächst und wächst. Die Sarah aus Lauterach ist heute dazugekommen. Schön, dass du dabei bist. Ihr erzählt uns da die coolsten Geschichten, seid unsere Augen auf den Straßen und chattet einfach direkt hier mit.

0: bei uns im Studio. Schickt das Wort Start ganz easy per WhatsApp an die 0800 10 36 36 und schon seid ihr Teil davon. Wir freuen uns auf euch.
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2: Wir halten jetzt kurz fest, dass der Simon Lärm gemacht hat.
3: Ja.
2: Nicht ich.
3: Ja, alles
2: okay.
3: Gut.
2: Letztes Mal hast du das nämlich zu mir.
3: Alles gut.
2: Wir messen aktuell 18 Grad im Blonzer Puppenmuseum, 19 in Klaus und 18 in Feldkirch. Der Donnerstag heute, der ist ein bisschen trügerisch. Jetzt ist es oft noch ruhig und trocken, aber ab Mittag steigt überall die Gewittergefahr. Kann dann wieder in kurzer Zeit viel regnen, bei maximal 27 Grad. Morgen Freitag dann von der Früh weg nass. Es wird den ganzen Tag unbeständig und eigentlich so richtig gemütlich.
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3: Auf den Straßen, da sieht's gut aus im Ländle, keine groben Staus bekannt. Wir wünschen weiterhin gute und sichere Fahrt.
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3: Guten Morgen.
2: Hallo. Kehren Harry und Meghan wirklich wieder zurück ins britische Königshaus? Warum sich die News da heute überschlagen und was an den Gerüchten dran ist, ich verrate euch in 12 Minuten. Chiaras Netzupdate.
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0: Antenne Vorarlberg hier, kurz nach 8:30. Wo habt ihr überall schon Vorarlberger getroffen? Für uns geht's nächste Woche in den Urlaub. Und fast in jedem Urlaub sind wir irgendwelchen Vorarlbergern über den Weg gelaufen. Unglaublich. Auf Bali mitten am Nachtmarkt oder auch in Ägypten oder unter 60.000 Menschen beim AC/DC-Konzert in München.
1: Das war krass.
0: Ja, und ihr habt uns heute die wildesten Geschichten erzählt.
1: Krass finde ich zum Beispiel auch dieses Kommentar auf Facebook. Abends in Mexiko auf der Rückfahrt zum Flughafen. Mhm. Wir teilten uns ein Taxi. Plötzlich sagte das Mädchen vorne, hä? Die Stimme kenne ich doch. Okay. Sie dreht sich um. Das war eine ehemalige Arbeitskollegin von mir aus dem Landeskrankenhaus.
0: Unfassbar.
1: Schreibt uns die Helga, das ist so krass. Oder die Pia schreibt, wir haben Wolffutter in der Türkei in Side getroffen. Als wir ins Gespräch gekommen sind, haben wir herausgefunden, dass die Wolffutter den Vater meines Freundes kennen.
0: Brutal.
1: Die Welt ist so klein.
0: Unglaublich. Diskutiert doch auch noch mit auf unserem Social Media Kanal, auf Facebook, auf Insta, da findet ihr die wildesten Geschichten, ja, wo ihr schon überall Vorarlberger getroffen habt.

0: Einen schönen guten Morgen. Hi.
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0: Ja, die Zeit, die ich auf Social Media meide, die nimmt sich die Chiara einfach oben dazu. Sie ist TikTok und Insta-süchtig, wirklich beides. Dafür hat sie aber auch alles im Blick.
2: Ja, und das steht heute garantiert auf jeder For You-Page. Harry und Meghan ziehen zurück nach Großbritannien. Oh mein Gott, what? 6 Jahre nach dem skandalösen Mexit nach Kalifornien geht's für Prinz Harry mit seinen beiden Kindern also nach Hause. Das berichten heute alle britischen Medien. Die haben das natürlich aus dem

0: Umfeld der Royals erfahren. Und sie sollen jetzt zwar nicht direkt ins Königshaus einziehen, aber irgendwo in der Nähe von London in ein Privathaus. Die Kids sollen auch wieder dort zur Schule gehen. Und das, ja, das hält sich dann natürlich aber für die Zukunft irgendwie schon offen, ob Harry dann vielleicht nicht irgendwann doch zurückkehrt ins Königshaus. Wer weiß das jetzt schon? König Charles soll sich auf jeden Fall sehr freuen, dass sein verlorener Sohn wieder zurückkommt. Mhm. Aber jetzt sind wir dann echt gespannt, was passiert. Gell? Also nachdem die beiden alle royalen Pflichten abgelegt haben, das war ja der Skandal schlechthin. Und Harry und sein Bruder William, die haben ja seit Jahren kein Wort mehr miteinander geredet. Warum die Rückkehr? Keine Ahnung, unsicher. Kritiker sagen natürlich jetzt gleich, naja, die zwei hat halt in den USA keiner ernst genommen, oder?
1: Okay, ja. Verrückt. Dann schauen wir mal, was aus denen wird wieder in ihrem Heimatland. Chiaras Netz-Update, jeden Donnerstag um 20 vor 9.

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26: Guten Morgen, ich bin Robin Leiner.
0: Die Wintersaison im Skigebiet Schätterek fällt aus, weil die Pläne für den Sommerbetrieb wackeln. Beides hängt eng miteinander zusammen, denn ein Betrieb ist nur dann möglich, wenn es das ganze Jahr über ein Angebot gibt, sagt Investor Jürgen Sutterlüthi. Für den geplanten

0: Windkraftpark braucht es die Zustimmung der Agrargemeinschaft. Die hat sich zwar im Frühjahr noch für die Pläne ausgesprochen, jetzt fehlt aber doch die nötige Mehrheit. Damit ist die Planung erstmal gestoppt. Zigarettenstummel auf Spielplätzen wegzuwerfen ist ab heute verboten. Wer sich nicht daran hält, zahlt 500 Euro Strafe. Wer häufiger erwischt wird, zahlt sogar bis zu 2000 Euro. Das soll Kinder vor Nikotinvergiftungen schützen. Die werden immer mehr zum Problem. Außerdem sind Nikotinbeutel jetzt ab 18 und Ende des Jahres werden dann auch Einweg-E-Zigaretten verboten. Um die heimischen Unternehmen nicht weiter zu belasten, verzichtet Vorarlberg auf eine Lkw-Maut auf Landesstraßen. Das Burgenland hatte das zuletzt auf den Weg gebracht. Wie die Landesräte Christoph Bitschi und Marco Tittler jetzt deutlich machen, ist das in Vorarlberg aber keine Option, denn das würde den Wirtschaftsstandort schwächen, sagen sie. Und zum Schluss die gute Nachricht aus Vorarlberg. 13 Jugendliche waren im Sommer in Deutschland und Portugal unterwegs mit dem AHA-Projekt Ländle Goes Europe. In zwei Gruppen waren sie bei internationalen Jugendbegegnungen mit verschiedenen Workshops und Programmpunkten. Eine Gruppe war auf einer deutschen Burg und die andere in einem kleinen Ort mitten in Portugal. Möglich wird das durch Förderungen von der EU und vom Land.
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3: Jetzt euch noch Bregenz. Da sind es 22 Grad beim Martinsturm, 17 in Ragal an der Walserhalle und 20 Grad haben in Rötis beim Rötner Schlössle. Noch stehen die Chancen auf etwas Sonne relativ gut im Ländle, aber je länger der Donnerstag, umso mehr zieht's zu. Am Nachmittag breiten sich dann erste Regenschauer aus. Da kann teilweise echt richtig was runterkommen vom Himmel. Die Temperaturen erreichen bis zu 26 Grad. Auch morgen geht's mit gemütlichem Regenwetter weiter. Es kühlt weiter ab auf nur maximal 20 Grad. Am Samstag wird's dann wieder trockener mit einigen Sonnenstunden. Und am Sonntag geht sich vielleicht sogar wieder so ein Badetag im Freibad aus.
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3: Alles entspannt auf den Straßen. Keine Staus über 5 Minuten in Sicht. Kommt gut und sicher durchs Ländle.

0: Sandra Tassig.
1: Meine Lieben, ich kann hell sehen. Wenn ihr Pokémon-Fans seid, dann garantiere ich euch, ihr werdet nächste Woche schwach. Was da für ein geiles Teil jetzt zum 30. Pokémon-Geburtstag erscheint, das erfahrt ihr gleich in 9 Minuten. Dafür sind wir nicht bereit, ich schwör's. Michael Schulte verkürzt euch dabei die Wartezeit. Der bringt mit einem der besten aktuellen Hits jetzt richtig viel gute Vibes ins Ländle. Dreht gern auf zu Feiern.

Liebe Pokémon-Fans, ich sag's euch lieber gleich, legt jetzt schon mal 100 Euro auf die Seite. Dieses Ding will nämlich garantiert jeder von euch haben. Hi am Donnerstag auf Antenne Vorarlberg. Wie geil bitte, zum 30. Geburtstag von Pokémon bringt Polaroid jetzt eine echte Pokémon-Sofortbildkamera auf den Markt. Kennen da alle noch von früher, oder? Man druckt ab und Sekunden später kommt dann das Bild raus. Kein Handy, kein Filter, einfach so ein schönes Oldschool-Foto im quadratischen Design. Und das Coole an dieser Kamera, die kleine Polaroid Go, die gibt es jetzt in drei Designs. Einmal als Pikachu, als Felinara und als Pokéball. Hey, und auch die Funktionen, die sind nicht vor schlechten Eltern, muss man sagen. Ihr habt so ein Spiegel-Selfie integriert, einen Selbstauslöser, Doppelbelichtung, ein neues Objektiv und die Firma hat sogar an einen stärkeren Blitz gedacht. Und als wäre das nicht genug, gibt es sogar auch noch so einen Pokémon-Film zum Einlegen mit speziellen Rahmen dazu. So, wenn euer Herz jetzt doppelt so schnell schlagt, dann fragt euch sicher, wo es dieses Teil zu holen gibt. Die Limited Edition ist ab nächster Woche Dienstag für ca. 100 Euro über polaroid.com bestellbar. Natürlich, solange der Vorrat reicht. Und falls euch gerade fragen, brauche ich sowas wirklich? Natürlich nicht, aber seit wann geht's bei Pokémon drum, Dinge zu sammeln, die man wirklich braucht?

0: hat die Formel 1? Dann packt euch den 2. Oktober jetzt mal schon direkt in euren Kalender. Netflix bringt nämlich eine brandneue Michael Schumacher-Doku raus. Schumacher 94, die Geburt einer Legende ist der Titel. Im Mittelpunkt steht die Saison, in der er damals als 25-jähriger Schumi zum ersten Mal Weltmeister wird. Dazu gibt es viel spektakuläre Rennszenen zu sehen und es sind auch viele unbekannte Aufnahmen mit dabei. Darunter auch Interviews mit Wegbegleitern wie Bernie Ecclestone oder Flavio Briatore. Auch Schumis Frau Corinna erzählt von den Anfängen ihrer Beziehung. Also richtig spannend. Den 2. Oktober jetzt schon mal vormerken. Die Doku ist dann um 0 Uhr auf Netflix verfügbar. Und weil wir jetzt schon komplett im Rennmodus sind, starten wir gleich unser eigenes kleines 30-Minuten-Rennen. Die Strecke, eure Boxen. Der Treibstoff, die besten aktuellen Hits und ganz vorne mit dabei Save Me Tonight von David Guetta und Jennifer Lopez. In Kürze bei euch hier auf Antenne Vorarlberg.
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0: Hey, am Donnerstag. Wir schicken euch gleich auf eine kurze Weltreise hier auf Antenne Vorarlberg. Erster Halt in der nächsten halben Stunde. Paris, die Stadt der Liebe. The Chainsmokers bringen mit Paris diesen entspannten 10er-Sound zurück, bei dem sofort ein bisschen Großstadtluft durchs Radio zieht. Danach wird's mit JC Stewart und I Need You to Hate Me aus den 20ern ein bisschen emotionaler. Der Refrain ist ihr Markenzeichen und liefert genau die richtige Portion Drama ins Büro. Und mit Bebe Rexha und Faithless bekommt er noch ganz viel Power und Selbstbewusstsein ins Ohr. New Religion ist einer der besten aktuellen Hits. Und damit starten wir gleich durch in die neue Stunde um kurz vor 10 hier von Antenne Vorarlberg. Da bei uns bekommt er mehr Musik, mehr Vielfalt.
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24: Es ist 5:10 Uhr.
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25: Mit Robin Leiner. Für die meisten Fahrgäste hat sich das Preis-Leistungs-Verhältnis beim Bahnfahren in Vorarlberg verbessert. Das zeigt der aktuelle Bahntest des Verkehrsclub Österreich. 60% finden die Tarife inzwischen passender. Insgesamt finden 8 von 10 Fahrgästen in Vorarlberg, dass sich im letzten Jahr viel verbessert hat. Vor allem bei der Häufigkeit der Verbindungen und bei Information und Service. Probleme gibt es allerdings bei der Pünktlichkeit. Immer mehr

0: berichten von Verspätungen und Zugausfällen. Viele Verletzungen von Senioren lassen sich vermeiden, das zeigt die neue Seniorenunfallbilanz des Kuratoriums für Verkehrssicherheit. Mehr als die Hälfte der Unfälle passiert in den eigenen vier Wänden. Wer Stolperfallen beseitigt, verringert das Unfall- und damit das Verletzungsrisiko bereits deutlich. Rund um den Immobilienunternehmer Mario Kmenter gibt es die nächste Pleite. Seine Leopold Immobilien GmbH mit Sitz in Dornbirn hat rund 15 Millionen Euro Schulden. Wie der Kreditschutzverband schreibt, hat das Unternehmen die meisten Schulden gegenüber Banken. Und die gute Nachricht aus Vorarlberg: Es ist jetzt deutlich einfacher, in Bregenz ein WC, einen Trinkwasserbrunnen, Fahrradabstellplätze oder auch einen Hundesackspender zu finden. Denn all das wird jetzt im neuen digitalen Stadtplan in der App Bregenz Now angezeigt. Schon länger gibt es da auch eine Übersicht darüber, welche Parkplätze aktuell noch frei sind.
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3: Wir messen aktuell 21 Grad in Viktorsberg beim Kloster, 23 sind es bei euch in Wolfurt beim Hofstagsaal und 22 Grad haben wir in Dormen bei der Messe. Ein paar Chancen auf Sonne sind noch ein bisschen da, aber die Wolken am Himmel werden immer dichter. Am Nachmittag breitet sich dann endgültig der Regen aus. Teilweise kommt auch ordentlich was vom Himmel. Die Temperaturen erreichen bis zu 26 Grad. Morgen bleibt der Regenschirm griffbereit. Es regnet fast den ganzen Tag durch bei kühleren 20 Grad. Der Samstag wird wieder trockener mit Sonne zwischendurch und am Sonntag bleibt es wechselhafter mit einem Sonne-Gewittermix.
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3: Gute Fahrt mit uns durchs Ländle. Ihr kommt pünktlich und ohne Verzögerungen an euer Ziel.
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3: Wissen Sie, was richtig krass ist? Uns Vorarlberger erkennt man im Ausland scheinbar mit nur einem Blick, ohne dass wir den Mund aufmachen. Wissen die Leute, die sind aus dem Ländle. Welches kleine Detail uns da enttarnt, das klären wir gleich in 9 Minuten. Bibi Rexha kann auch nicht vertuschen, welchen 90s Megahit sie sich für ein Pop-Revival ins Boot geholt hat. Wir kennen ihn alle, wir lieben ihn alle und wir haben unsere besten Raves auf der Tanzfläche dazu ausgepackt. Jetzt scheppert euch der Beat mit einem der besten aktuellen Hits um die Ohren mit Bibi Rexha und Faith. New Religion.

0: Vorarlberger erkennt man an nur einem kleinen Detail in der ganzen Welt. Schönen Donnerstag hier von Antenne Vorarlberg. Simon und Chiara Stark haben sich heute Morgen mit euch darüber unterhalten, wo ihr denn schon mal Vorarlberger im Ausland getroffen habt. Da waren die verrücktesten Stories mit dabei. Sarah aus Fusach hat eine ganz besondere Begegnung gehabt und jemanden aus dem Ländle an nur einem kleinen Detail erkannt.
1: Ja, wir haben letztes Jahr in New York mitten auf dem 9/11 Memorial Platz Vorarlberger getroffen und draufgekommen sind wir nur, weil er Holzlake hat, weil das, glaube ich, so das einzige Merkmal ist, wo du auf der ganzen Welt, glaube ich, einen Vorarlberger kennst. Und das war so witzig, weil einfach mitten in New York, in so einer riesigen Metropole, wo Millionen von Leuten sind, rennt er einfach an mit der Holzlake.
0: Ich glaube, da haben wir alles im Ländle richtig gemacht, oder? Wenn wir ohne Worte erkannt werden. Ich habe übrigens vor ein paar Wochen im Türkei-Urlaub eine Vorarlbergerin getroffen. Ist zufällig direkt beim Essen im Hotel neben uns gehockt und hat uns dann am Dialekt erkannt. Ich war noch so nimm's. Ganz, ganz liebe Grüße an dich.
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0: 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Und zum entspannten Durchscrollen schicken wir euch noch 30 Minuten Musik am Stück vorbei. Die starten hier in Kürze mit DJ Felix Jen und Pride auf Antenne Vorarlberg.
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0: großen Schritten geht schon Richtung Wochenende.
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0: Vielleicht schlummert ja bei euch im Keller ein kleiner Schatz. Genau das findet am Samstag im Bludenz raus. Beim Antik-Kunstmarkt verwandelt sich die Altstadt von 8 bis 14 Uhr in eine große Fundgrube voller Antiquitäten und Raritäten. Und jetzt wird spannend. Bares für Rares-Händler Markus Schwindsackel nimmt euren persönlichen Dachboden und Kellerfund unter die Lupe und sagt euch, was ihr da eigentlich jahrelang zwischen Weihnachtsdeko und alten Umzugskartons versteckt habt. Wenn ihr auf richtig spektakuläre Tricks steht, dann ab mit euch nach Dornbirn. Freitag und Samstag fliegen bei der Night of the Jumps NXT am Kulturhaus Vorplatz die jungen Talente durch die Luft. Mit BMX, Mountainbike und Scooter. Am Samstag steigt der große Contest mit internationaler Jury und ihr seid bei freiem Eintritt mittendrin. Freitag geht's um 15 Uhr los, am Samstag schon ab 10.30 Uhr. Und beim Seeshoppen unter Palmen trifft Tradition auf Beachfeeling. Am Sonntag genießt ihr gemütliche Stunden mit Live-Blasmusik, regionalen Schmankerln, kühlen Getränken und einzigartiger Atmosphäre direkt am Bodensee in der Beachbar in Bregenz. Los geht's um 11 Uhr, der Eintritt ist frei.
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1: Es ist 5:05.
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5: Mit Robin Leiner. Für die meisten Fahrgäste hat sich beim Bahnfahren in Vorarlberg viel verbessert im letzten Jahr. Das zeigt der aktuelle Bahntest des Verkehrsclub Österreich. 8 von 10 finden, dass sich vor allem bei der Häufigkeit der Verbindungen und bei Information und Service etwas getan hat. Auch die Abstimmung zwischen Bus und Bahn ist für viele besser geworden. Probleme gibt es allerdings bei den Zugausfällen und Störungen. Rund die Hälfte berichtet, dass sich da die Situation verschlechtert hat. Künstliche Intelligenz soll Pflegekräften die Arbeit erleichtern. Die FH Vorarlberg arbeitet da aktuell an einem grenzüberschreitenden Projekt. Ziel ist, dass sich die Pflegekräfte mehr auf ihre Kernaufgaben konzentrieren können. Die KI könnte da zum Beispiel bei der zeitaufwendigen Dokumentation helfen, Prozesse im Hintergrund vereinfachen oder die Pflegepläne aktualisieren. Das kostet die Pflegekräfte sonst bis zu 1 Stunde Arbeit am Tag. Bisher kommt diese KI in dem Projekt gut bei den Pflegekräften an. Viele Verletzungen von Senioren lassen sich vermeiden, das zeigt die neue Seniorenunfallbilanz des Kuratoriums für Verkehrssicherheit. Mehr als die Hälfte der Unfälle passiert in den eigenen 4 Wänden. Wer Stolperfallen beseitigt, verringert das Unfall- und damit auch das Verletzungsrisiko bereits.

0: als deutlich. Und die gute Nachricht aus Vorarlberg: Kunstturner Gino Vetter von der Turnerschaft Lustenau hat sich bei der Europameisterschaft in Zagreb auch das WM-Ticket gesichert. Im Mehrkampf hat er mit seiner Konstanz an den 6 Geräten Platz 35 erreicht.
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3: Heute euch noch Bregenz, 23 Grad sind es beim Festspielhaus, 14 in St. Anton beim Gemeindesaal und 18 Grad haben wir in Thüringen beim Lindenplatz. Mittlerweile zeigt sich der Donnerstag ziemlich grau im Ländle. Am Nachmittag macht sich dann auch der Regen breit, teilweise kommt auch richtig viel vom Himmel. Bis zu 26 Grad sind aber noch drin. Morgen wird es dann im T-Shirt doch wieder ein bisschen frischer. Da regnet es von früh bis spät durch bei maximal 20 Grad. Und am Samstag beruhigt sich alles wieder. Da wird es trockener mit einigen Sonnenstunden zwischendurch um bis zu 25 Grad.
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3: Heiz euch auf die Straßen. Ein bisschen stockt es aktuell in Lustenau vor dem Engelkreisverkehr. Richtung Schweizer Grenze seid ihr dann laut unserer Echtzeitmessung bis zu 6 Minuten länger unterwegs. Das war's aber auch schon. Kommt gut und sicher mit uns ans Ziel.
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3: Dieser Sommerhit hat jahrelang ein klitzekleines Geheimnis vor uns versteckt, bis Manuel aus Hart ganz genau hingehört hat. Und ich sag's euch jetzt schon, das macht euch fertig. Welcher Fehler da vorkommt, das erfahrt ihr gleich in 9 Minuten. Und bis dahin gibt's jetzt Sound, der euch gut Richtung Mittagspause bringt. Shakira lenkt euch ein bisschen vom Magenknurren ab. Mina knurrt nämlich unglaublich. Hier ist einer der

0: Sir.
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1: Ich feier's wirklich, wie fleißig ihr für uns auf der Lauer seid. Wir suchen hier regelmäßig Songhopperlas, also deutsche Wörter oder ganze Sätze, die sich in fremdsprachige Hits schmuggeln. Manuel aus Hart, du hast so einen Song auf Lager. Erzähl mal.
3: Von Pedro Capo, Calma.
1: Oh, absolut genialer Sommerhit. Lose Babaline. Und jetzt wird's spannend. Wo ist denn da der Agathe Bauer Part?
3: Bei Sekunde 30, da singt er Es gab Pommes.
1: Das geht jetzt sicher oben manchen am Mittagstisch.

0: Tschüss, Dagle.
1: Danke.
0: Und jetzt seid ihr dran. 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

0: Wie spendieren wir eurem Donnerstagmittag ein kleines Sound-Upgrade hier von Tenne Vorarlberg? Katy Perry bringt mit Part of Me aus den Zähnen frischen Wind ins Radio. Der Song, der schreit förmlich nach Aufstehen, Krone richten und weitermachen. Two Colors drehen dann mit Loveful aus den 20ern den Regler Richtung Dancefloor auf. Da kriegt er vertraute Melodien, neuen Beat und sofort gute Laune. Und Taylor Swift lässt mit Opalite einen der besten aktuellen Hits hier funken. Das ist ganz moderner Pop, der auch noch länger im Ohr bleibt. Drei Jahrzehnte, drei komplett eigene Sounds. Das ist mehr Musik, mehr Vielfalt hier auf Antenne Vorarlberg. Alles und noch mehr gleich um kurz vor 12.
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1: Es ist 5:12.
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5: Mit Robin Leiner. Bahnfahren liegt in Vorarlberg im Trend. Jeder vierte Fahrgast sagt, dass er inzwischen mehr mit dem Zug unterwegs ist als noch vor einem Jahr, zeigt der aktuelle Bahntest des Verkehrsclub Österreich. Für die meisten hat sich auch einiges verbessert, unter anderem die Abstimmung zwischen Bus und Bahn. Genauso wie der Komfort oder die Barrierefreiheit. Allerdings sagt auch etwa die Hälfte, dass die Zahl der Zugausfälle und Störungen schlechter geworden ist. Im Umfragezeitraum gab es allerdings auch mehrere Baustellen an den Gleisen. Der Verkehrsverbund möchte sich die Ergebnisse jetzt genauer anschauen. Künstliche Intelligenz soll Pflegekräften die Arbeit erleichtern. Die FH Vorarlberg arbeitet da aktuell an einem grenzüberschreitenden Projekt. Ziel ist, dass sich die Pflegekräfte mehr auf ihre Kernaufgaben konzentrieren können. Die KI könnte dann zum Beispiel bei der zeitaufwendigen Dokumentation helfen, Prozesse im Hintergrund vereinfachen oder die Pflegepläne aktualisieren. Das kostet die Pflegekräfte sonst bis zu eine Stunde Arbeit am Tag. Entscheidungen sollen am Ende aber immer nur Menschen treffen. Bisher kommt dieser Ansatz in dem Projekt gut an. In Österreich und in ganz Europa wird Bargeld immer unwichtiger, zeigt eine Umfrage der Europäischen Zentralbank. Viele Geschäfte, Restaurants und Hotels bauen die bargeldlose Bezahlung deshalb aus, etwa mit Selbstbedienungskassen. Die EZB sieht den Trend aber kritisch und fordert, dass Bargeld auch in Zukunft ein fixer Bestandteil des Zahlungsverkehrs bleiben muss. Und die gute Nachricht aus Vorarlberg: 13 Jugendliche hatten einen ganz besonderen Sommer mit dem AHA-Projekt Ländle Goes Europe. In zwei Gruppen waren sie bei zwei internationalen Jugendbegegnungen. Eine Hälfte war auf einer deutschen Burg und die andere in einem kleinen Ort mitten in Portugal. Möglich wird das durch Förderungen von der EU und vom Land.
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0: Wir messen aktuell 21 Grad im Bludenz beim Schloss Gainhofen. 21 sind es auch in Schniefis bei der Sennerei und 20 bei euch in Reute beim Gemeindeamt. Beim Wetter fahren wir so die nächsten Tage ein bisschen Achterbahn. Heute bleibt der Himmel grau, später kommen Regenschauer dazu. Teilweise kann es auch kräftig schütten. Die Temperaturen bleiben bis zu 26 Grad angenehm warm. Morgen, da rasseln die Temperaturen dann in den Keller auf höchstens 20 Grad. Dazu gibt es Regen fast nonstop. Und wer Sonne mag, der kommt dann am Samstag wieder voll auf seine Kosten. Da wird's trocken und schön bei bis zu 25 Grad.
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0: Hi, euch auf die Straßen. Im Ländle ist überall ein bisschen was los, aber keine größeren Staus über 5 Minuten. Wir wünschen euch eine gute und sichere Weiterfahrt.
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0: Ich habe echt gedacht, das ist ein Scherz. Aber nein, es ist ihr voller Ernst. Die Diddlmaus, sie kriegt das absurdeste Update überhaupt. Was da gerade im Hintergrund passiert, das klären wir gleich in 9 Minuten. Ja, sie schaut im Rampenlicht auf jeden Fall am besten aus, ist nicht nur mega hübsch, sondern hat auch eine Wahnsinnsstimme. Pop-Ikone Taylor Swift mit einem der besten aktuellen Hits, Opalite.

0: Ihr Lieben, wir müssen mal reden hier von Tene Fahlenberg. Die Maus aus unserer Kindheit, die hat jetzt einfach beschlossen, Schreibblöcke allein reichen im Jahr 2026 nicht mehr. Diddl bekämpft jetzt bald auch unsere Pickel im Gesicht. Was geht ab? Auf dem offiziellen Diddl Instagram-Account sind jetzt nämlich Beauty-Produkte aufgetaucht. Da gibt's Diddl Pickel Patches mit Bildern von den Figuren drauf. Dann sind pinke Hydrogel, Augenpads mit dabei, Tuchmasken, Lipgloss, einfach alles. Das volle Programm, was man sich so ins Gesicht klatschen kann. Ich finde es völlig verrückt. Früher haben wir nämlich Diddl-Blätter getauscht und wehe, jemand hat die Ecke eingeknickt. Und heute kleben wir uns Diddl einfach ins Gesicht und hoffen, dass der Pickel morgen weg ist. Und jetzt wird's spannend. DM Deutschland hat schon angekündigt, dass die Diddl Beauty Produkte demnächst limitiert in ausgewählte Filialen und in den Online-Shop kommen. Für Österreich, wir haben nachgefragt, gibt es aktuell noch keine offizielle Bestätigung. Aber die Hoffnung stirbt zuletzt. Und wenn es jetzt noch Diddl-Anti-Faltencreme und bald Wärmepflaster für den Rücken gibt, dann hat die Maus ihre alte Zielgruppe wieder komplett erobert.
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0: Diese Woche geht's bei uns um die wichtigste Frage im Vorarlberger Fußball. Wer hat denn eigentlich den coolsten Verein im ganzen Ländle? Und da wissen wir jetzt schon, bei Fußball hört die Freundschaft auf. Für unsere Vorarlberg Top 10 suchen wir gerade eure Lieblingsvereine. Egal, ob ihr seit Jahren am selben Platz an der Bande steht, jedes Heimspiel mitnehmt oder euer Herz einfach schon immer für euren Club schlägt, auf antennevorarlberg.at ist eure Stimme jetzt wichtig. Morgen wird dann abgerechnet, dann stehen die drei Favoriten im Ländle fest. Also schickt euren Verein noch schnell nach vorne. Ruhm, Ehre und vermutlich ein paar sehr zufriedene Verein-WhatsApp-Gruppen stehen da auf dem Spiel. Und morgen um 20 vor 9 küren dann die Starks am Morgen euren Platz 1. Und während ihr eurem Verein die Stimme gebt, geben wir jetzt erstmal der Musik das Spielfeld. 30 Minuten Musik am Stück stehen schon in den Startlöchern. Und dann geht's gleich los mit Holly Humberstone und To Love Somebody.
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0: Wir haben das Mittagstief überstanden. Jetzt fällt nur noch der passende Sound für Teil 2 vom Donnerstag. Pitbull und Kesha holen mit Timber gleich die 10er-Party zurück. Ihr kennt den Hit, ihr liebt den Hit und spätestens beim Refrain hat einfach jede Müdigkeit Feierabend. Dann hält Tom Gregory mit Never Look Back aus den 20ern das Tempo schön oben und Huntricks verpassen der neuen Stunde mit Golden noch ganz, ganz viel Glanz und Glamour. Das ist einer der besten aktuellen Hits, der einfach immer noch überall hängen bleibt. Mehr Musik, mehr Vielfalt kriegt er bei uns um kurz vor 1 nach den Antenne Vorarlberg Nachrichten.
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1: Es ist 5:01.
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5: Im Studio Christina Adler. Zwei von drei Österreicherinnen und Österreicher verbringen mehr als 2 Stunden täglich am Smartphone. Das zeigt eine neue Deloitte-Studie. Gleichzeitig zeigt sich aber auch ein Wunsch nach digitaler Balance. Jede zweite Person zwischen 14 und 29 Jahren möchte die tägliche Bildschirmzeit reduzieren. Experten raten dazu, besonders in der Zeit nach dem Aufstehen in der Früh und kurz vor dem Schlafengehen das Handy bewusst wegzulegen. Neffentrick, Liebesbetrug, Phishing-Mails oder SMS. Diese und andere Betrugsmaschen haben in Österreich im vergangenen Jahr einen Schaden von mehr als 150 Millionen Euro verursacht. Die Info von der österreichischen Nationalbank. Die Täter gehen dabei immer raffinierter vor und versuchen ihre Opfer mit verschiedenen Tricks, um ihr Geld zu bringen. Die Polizei warnt deshalb davor, bei ungewöhnlichen Geldforderungen vorsichtig zu sein. Bahnfahren liegt in Österreich weiterhin im Trend. Die Fahrgäste wünschen sich aber auch Verbesserungen. Das zeigt der aktuelle Bahntest des Verkehrsclubs Österreich. 4 von 10 Fahrgästen finden, dass das Preis-Leistungs-Verhältnis schlechter geworden ist. Außerdem ärgern sich viele vor allem dann, wenn Züge zu spät kommen oder ausfallen und Fahrpläne oft nicht aufeinander abgestimmt sind.
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1: Heiz euch nach Dornbirn, da sind es 23 Grad beim Roten Haus, 22 Messmen in Möckers bei der Kirche und 19 in Laterns bei der Sommerrodelbahn. Wer noch ein paar Sonnenstrahlen von euch aufschnappt, genießt es. Bald wird es richtig grau im Ländle. Am Nachmittag setzt der Regen dann ein. Stellenweise kann es auch kurz mal stark schütten. Die Temperaturen schaffen es trotzdem noch auf bis zu 26 Grad. Morgen ist dann Hoodie-Wetter angesagt. Der Regen kühlt die Temperaturen weit auf maximal 20 Grad ab. Und am Samstag trocknet und wärmt uns die Sonne wieder auf. Bei 25 Grad wird es recht schön, aber die Gewittergefahr bleibt.
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1: Auf den Straßen ist alles entspannt. Der Verkehr rollt ohne Probleme durchs Ländle. Wir wünschen gute und sichere Weiterfahrt.
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1: Also gib uns allen noch genau 3 Tage, dann werden wir kollektiv zusammen.

Man schwach, auch wenn es nicht richtig ist. Was uns beim Einkaufen gerade brutal auf die Probe stellt, das erfahrt ihr hier gleich in 9 Minuten. Und um eure Verdauung jetzt nach dem Mittagessen ein bisschen anzukurbeln, gibt's flotten modernen K-Pop von Huntrix zum Durchschütteln. Schönen Start jetzt in euren Nachmittag mit einem der besten aktuellen Hits. Das ist Golden.

Wann darf man eigentlich Lebkuchen essen, ohne dass man dafür blöd angeschaut wird? Ich frage natürlich für einen Freund. Hi am Donnerstag auf Antenne Vorarlberg. Wir haben ein Problem. Ey, das ganze Weihnachtszeug, das ist schon da. 20. August und bei uns im Ländle stehen schon die ersten Lebkuchen im Regal. Und ich kenne mich doch. Ich laufe dran vorbei, denke mir dann so, boah, wer isst denn sowas jetzt schon? Das geht gar nicht. Dann laufe ich 3 Gänge weiter. Der Lebkuchen, der geht mir nicht aus dem Kopf. Ich laufe wieder zurück. Einfach nur mal so zum Schauer. Was haben sie dieses Jahr für Formen und für Sorten? Und zack, liegt einfach am Park im Einkaufswagen. Ich habe aber gute Ausrede parat.

muss ich sagen, irgendwer muss ja testen, ob die Qualität heuer wieder passt. Also da sehe ich mich weniger als Kundin, eher als Mitarbeiterin. Und man muss ja wirklich auf Nummer sicher gehen, ob Weihnachten dieses Jahr auch stattfindet.

0: 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Also während ihr jetzt euren nächsten Abend auf unserer Homepage plant, ist die nächste halbe Stunde schon komplett durchgeplant mit 30 Minuten Musik am Stück und da macht Alex Warren mit Ordinary gleich den Anfang.
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0: Wenn es draußen schon grau ist und später auch noch nass wird, machen wir es sonst drinnen eben mit guter Musik gemütlich. Passenger passt mit Let Her Go aus den Zähnen perfekt dazu. Ein richtig schöner, warmer, ruhiger Song zum Runterfahren. Danach bringt Ed Sheeran mit Shivers aus den 20ern wieder ein bisschen Schwung rein in den Nachmittag. Und David Guetta und Jennifer Lopez holen mit Save Me Tonight dann auch noch die Tanzfläche ins Wohnzimmer oder euren Arbeitsplatz. Das brauchen wir auch, einen der besten aktuellen Hits mit ordentlicher Energie gegen das graue Wetter. Alles und noch mehr gleich um kurz vor zwei nach den Antenne Fallberg Nachrichten. 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
6: Es ist 5:05.
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7: Im Studio Christina Adler. 2 von 3 Österreicherinnen und Österreicher verbringen mehr als 2 Stunden täglich am Smartphone. Das zeigt eine neue Deloitte-Studie. Gleichzeitig zeigt sich aber auch ein Wunsch nach digitaler Balance. Jede 2. Person zwischen 14 und 29 Jahren möchte die tägliche Bildschirmzeit reduzieren. Experten raten dazu, besonders in der Zeit nach dem Aufstehen in der Früh und kurz vor dem Schlafengehen das Handy bewusst wegzulegen. An der Adria und in Norditalien wird vor heftigen Unwettern gewarnt. Laut Geosphere Austria werden Starkregen, Hagel und schwere Sturmböen erwartet. Sogar Tornados sind möglich. Die Gewitter ziehen im Laufe des Tages weiter Richtung Slowenien, Kroatien und auch nach Kärnten bis in die Steiermark. Urlauber in der Region sollen deshalb die Wetterwarnungen und Hinweise der Behörden beachten. Und Fußball. Fanorganisationen auf der ganzen Welt haben nun Petitionen für den Rücktritt von FIFA-Boss Infantino gestartet. Die Organisationen kritisieren, dass der FIFA-Präsident die WM an private Investoren verkaufen wollte. Dem Aufruf haben sich die Dachorganisationen von Europa, Afrika und Nordamerika sowie 40 nationale Vereinigungen angeschlossen. Sie fordern gleichzeitig eine Reform des Fußball-Weltverbands.
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6: In Feldkirch am Katzenturm haben wir 23 Grad, in Koblach sind es 24 und in Hartnessen wir ebenfalls 24 Grad. Der Donnerstag zeigt sich heute ziemlich abwechslungsreich, Sonne, Wolken und zwischendurch auch Regen bei trotzdem sommerlichen 26 Grad maximal. Morgen bleibt uns der Sonne-Wolken-Mix erhalten, am Abend können dann aber auch Regenschauer und Gewitter dazukommen. Am Wochenende wird es aber wieder ruhiger, Samstag und Sonntag wechseln sich Sonne und Wolken ab mit bis zu 24 Grad.
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6: Hey liebe Autofahrer, es staut in Koblach von der Schweizer Grenze kommend, da dauert 6 Minuten länger. Sonst aber alles bestens. Gute und sichere Weiterfahrt.
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6: Hey, schönen Donnerstag euch. Ob im Büro, im Auto unterwegs oder noch ganz entspannt in den Sommerferien. Wir begleiten euch mit euren Lieblingshits hier auf Antenne Vorarlberg. Los geht's mit guter Laune und dem wohl energiegeladensten Duo ever. Dancige Popbeats gibt's von Star-DJ David Guetta und J-Lo. Save Me Tonight, das ist natürlich einer der besten

schön, dass ihr mit dabei seid. Es gibt doch diese Menschen, bei denen man einfach automatisch sagt, schrieb mal kurz Sven Arkoppig, oder? Nicht, weil man ihnen das Autofahren nicht zutraut, sondern weil sie einem einfach wichtig sind. Und dann wartet man natürlich ganz gechillt auf diese Nachricht. Also man schaut nur alle 2 Minuten mal aufs Handy, kontrolliert kurz den Standort und überlegt schon, ob man nicht vorsichtshalber mal die Polizei verständigen sollte. Genau dieses Gefühl steckt in Drive Safe. Der Song handelt von diesem kleinen Satz, hinter dem eigentlich viel, viel mehr steckt. Pass auf dich auf, komm gut an und vergiss mich unterwegs nicht ganz. Miles Smith und Niall Horan machen daraus aber gar keinen schweren Abschiedssong. Es geht vielmehr um diese, ja, Verbundenheit. Auch dann, wenn jeder gerade seinen eigenen Weg fährt. Und vielleicht ist Drive Safe am Ende einfach die unauffälligste Art, jemandem zu sagen, ich hab dich lieb und du bist mir wichtig. Klingt auf jeden Fall cooler als bitte beschändige mir umgehend deine sichere Ankunft. Und der hier ist neu auf unserer Playlist auf Antenne Vorarlberg. Miles Smith and Niall Horan mit Drive Safe.

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0: Hey, für euren Nachmittag im Büro bekommt ihr von uns hier gleich auf Antenne Vorarlberg einen geilen Mega-Hit nach dem anderen. Aus den 10ern kommt Adele mit ihrer Gänsehautstimme um die Ecke. Dann geht's rüber in die 20er zu entspannten Beats mit Beautiful Things. Und einer der besten aktuellen Hits darf natürlich auch nicht fehlen, kommt von Ray Dalton mit Blood Running. 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
8: Es ist 2:55.
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9: Im Studio Christina Adler. Wie den Bauern in der aktuellen Dürre geholfen werden soll, darüber ist sich die Regierung weiterhin uneinig. So wie es gerade ausschaut, könnten die Verhandlungen sogar ganz scheitern. Streitpunkt ist vor allem ein neuer Entwurf von Landwirtschaftsminister Norbert Totschnig zur Klimaneutralität. Aber auch bei der Frage, wie die Hilfen finanziert werden sollen, ist man sich uneins. Heute sollen die Gespräche dazu weitergehen. Elektro-Lkw und Busse verkaufen sich weltweit immer besser. Im letzten Jahr sind rund 500.000 solcher Fahrzeuge rausgegangen. Das ist fast doppelt so viel wie im Jahr davor, zeigt eine Untersuchung des International Council of Clean Transportation. Bei den E-Lkw hat China die Nase vorn. In Europa werden vor allem Elektrobusse verkauft. Wer schon immer mal in einem Kinofilm mitspielen wollte, hat jetzt die Chance dazu. Für den Dreh eines neuen Netflix-Films werden in München und Oberbayern bis zu 4.000 Komparsen gesucht. Gedreht werden soll die Romantic-Comedy im Herbst, unter anderem auch auf dem Oktoberfest. Wer im Dirndl oder in der Lederhosen kommt, hat bei der Bewerbung auch einen kleinen Vorteil, wie es heißt. Der Titel und die Besetzung des Films sind weiterhin geheim.
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10: In Bredares an den Baggerlöchern haben wir 23 Grad, in Schwarzach sind es 24 und in Fußach messen wir ebenfalls 24 Grad. Heute kann sich das Wetter noch nicht so ganz entscheiden. Mal Sonne, mal Wolken und zwischendurch auch ein bisschen Regen. Warm bleibt es aber trotzdem bei bis zu 26 Grad. Morgen geht es dann ähnlich weiter, bevor am Abend Regen und Gewitter aufziehen können. Und das Wochenende schaut dann wieder freundlicher aus. Samstag 22 Grad und Sonntag bis zu 24 Grad bei einem Mix aus Sonne und Wolken.
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10: Hey auf die Straßen, es staut in Feldkirch an der Bärenkreuzung. Da braucht er von Lichtenstein kommend 11 Minuten länger und vom Adetzenbergtunnel aus sind 6 Minuten. Auch 6 Minuten länger dauert es in Koblach von der Schweizer Grenze kommend und in Bregenz am See entlang Richtung Lochau braucht er 5 Minuten länger. Gute und sichere Weiterfahrt.
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10: Schönen Nachmittag. Kennt ihr das? Ihr freut euch unfassbar auf den Urlaub, aber habt jetzt schon Angst davor, dass euch während der Fahrt wieder so übel wird einfach. Ich hasse es. Aber es gibt jetzt ein Hausmittel, das die Reiseübelkeit vorbeugen kann. Mehr dazu verrate ich euch gleich in 10 Minuten in Lenas Sommer-Lifehacks. Davor gibt es einen der besten aktuellen Hits für euch, Ray Dalton.

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1: Die Koffer sind gepackt, die Urlaubsvorfreude steigt extrem. Aber kaum sitzen wir im Auto, Bus oder Flieger, dreht sich bei so einigen von uns schon der Magen um. Und ich kann da wirklich auch nur von mir sprechen. Es ist unfassbar unangenehm. Aber dagegen hilft euch jetzt Petersilie. Die beruhigt den Magen und beugt Reiseübelkeit vor. Ohne Witz, das funktioniert wirklich. Am besten nimmt ihr schon einen Tag vor der Abreise einen Esslöffel frisch gehackte Petersilie und kaut die einfach. Und falls ihr sagt, oh, Petersilie ist gar nicht mein Ding. Auch Minze ist ein gutes Hausmittel dagegen und hilft.
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1: 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Und währenddessen starten wir hier in den 30 Minuten Musikmarathon. Los geht's gleich mit Bibi Rexha, die liefert uns natürlich einen der besten aktuellen Hits, New Religion.
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0: schönen Donnerstag euch.
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0: Am Samstag gibt's beim Blut

0: Der Stadt- und Landmarkt, Antiquitäten und Raritäten. Ab 8 Uhr startet der Antikkunstmarkt. Bares für Rares Händler Markus ist sogar auch mit dabei und gibt seine Expertenmeinung zu euren Dachboden- und Kellerfunden ab. Morgen und am Samstag steigt in Mellau das Open Air am Dorfplatz. Dort wartet geile Stimmung, Hammer-Acts und leckere Grillspezialitäten sowie eine Aperol-Spritzbar auf euch. Los geht's jeweils um 19 Uhr. Und nächstes Wochenende ist es wieder soweit, das Bregenzer Hafenfest startet. Freut euch von 28. bis 30. August auf Spaß und Programm für die ganze Family.
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8: Es ist 5 vor 4.
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9: Im Studio Christina Adler. Zugfahren in Österreich liegt weiter im Trend. Im Vorjahr sind hierzulande mehr als 15 Milliarden Personenkilometer mit der Bahn zurückgelegt worden. Um 100 Millionen Kilometer mehr als im Jahr davor. Die Fahrgäste wünschen sich aber auch Verbesserungen. Das zeigt der Bahntest des Verkehrsclubs Österreich. 4 von 10 Fahrgästen finden, dass das Preis-Leistungs-Verhältnis schlechter geworden ist. Außerdem ärgern sich viele vor allem dann, wenn Züge zu spät kommen oder ausfallen. Ab heute gelten strengere Gesetze, was Nikotinprodukte angeht. Einerseits darf man Nikotinbeutel erst ab 18 Jahren kaufen. Andererseits ist es ab sofort verboten, auf Spielplätzen Zigarettenstummel wegzuwerfen. Wer erwischt wird, zahlt bis zu 500 Euro Strafe. Das Gesetz soll vor allem Kinder schützen. Ende des Jahres werden dann Einweg-E-Zigaretten verboten. Nicht nur E-Autos oder Busse, auch Flugzeuge sind mittlerweile schon mit Elektroantrieb unterwegs. Die schwedische Firma Heart Aerospace hat mit der Heart X1 einen 27-minütigen Testflug in den USA absolviert. Das Flugzeug ist gut 23 Meter lang und bietet Platz für rund 30 Passagiere. Das geplante Serienmodell soll ab 2031 starten, allerdings als Hybrid, also mit Batterie und einem weiteren Antrieb.
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10: In Götzis am Garnmarkt haben wir 23 Grad, in Alberschwende sind es 22 und in Bürs messen wir 20 Grad. Der Donnerstag bringt heute von allem ein bisschen etwas, Sonne, Wolken und auch den ein oder anderen Regenschauer bei maximal 26 Grad. Morgen wird es dann mit maximal 19 Grad deutlich kühler und auch am Abend kann es mal gewittern. Dafür zeigt sich das Wochenende aber wieder entspannter, Sonne und Wolken wechseln sich ab und am Sonntag klettern die Temperaturen wieder auf bis zu 24 Grad.
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11: Hey, liebe Autofahrer, in Feldkirch an der Bärenkreuzung staut es vom letzten Bergtunnel kommend 6 Minuten zurück. Sonst keine Staus über 5 Minuten im Ländle. Gute und sichere Weiterfahrt.
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12: Hey, schönen Donnerstag euch. Schnappt euch noch einen Kaffee und dann besiegen wir gemeinsam das Nachmittagstief mit dem Künstler, der früher unbedingt Friseur werden wollte und mit 19 sogar seine Ausbildung gestartet hat. Ja, zum Glück hat er sich dann doch für die Musik entschieden. Hier ist er jetzt mit einem der besten aktuellen Hits für euch. Teddy Swims mit Mr. Know-It-All.

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1: Hey, liebe Raffaela, was macht dich denn heute happy?
2: Hallo Lena, mich macht happy, dass wir heute gehen Bäderle gehen.
1: Ach, wie cool, wo gehen wir denn baden?
2: Wir würden wahrscheinlich ins Allerbad gehen, ins Jupiten springle.
1: Ach ja, fein, jetzt kühlt es eh voll ab. Mit wem gehst du?
2: Genau, jetzt wird es ein bisschen kühler. Wir gehen mit der Schwester und unserer kleinen Kids, die sind noch 4 und 2 und der Kleine ist noch nicht einmal 1, also passt eh gerade das kleine Becken da drüber.
1: Ach ja, das ist perfekt, mega, denn euch ganz viel Spaß und noch einen schönen Nachmittag.
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0: 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Begleitet werdet ihr von 30 Minuten Musik am Stück. Den Start macht Michael Schulte mit 5 AM.
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24: In Dornbirn bei der Inatura haben wir 23 Grad, in Fraxern sind es 20 und in Prats messen wir 20 Grad. Heute bekommen wir wettertechnisch das volle Programm Sonne, Wolken und Regen bei sommerlichen 26 Grad trotzdem. Am Freitag müssen

0: wir uns dann aber von der großen Wärme erstmal verabschieden. Maximal 19 Grad sind möglich und am Abend auch noch Gewitter und Regen. Samstag und Sonntag wird es wieder freundlicher und langsam auch ein bisschen wärmer. Am Sonntag sind wir wieder bis zu 24 Grad mit drin und ein Mix aus Sonne und Wolken.
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0: Hey, liebe Autofahrer, in Feldkirch an der Bärenkreuzung staut es vor dem letzten Bergtunnel, kommen 12 Minuten zurück und von Liechtenstein aus sind 6 und in Koblach dauert es von der Schweizer Grenze kommend 8 Minuten länger. Gute und sichere Weiterfahrt.
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0: Megazähne auf dem Beifahrersitz. Danach gibt's dancige Popbeats von Miles Smith aus den 20ern und natürlich ist auch einer der besten aktuellen Hits für euch mit dabei, den liefern uns Felix Jähn und Jay Hart mit Bright. Das und mehr gibt's gleich nach den News für euch.
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3: Es ist 5:05.
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4: Im Studio Christina Adler. Jugendkriminalität wird in Österreich immer mehr zum Problem, besonders in Wien. Dort gibt es immer wieder Jugendbanden, die einbrechen und andere bedrohen. Die Polizei reagiert da mit Schwerpunktaktionen. Auch Polizisten aus anderen Bundesländern helfen aus. Die Regierung plant sogenannte Gefängnisse light für strafunmündige Täter, wie die Auszeit-WG in Wien nun auch österreichweit einzuführen. Auch das Messertrageverbot soll bald österreichweit kommen. Gute Nachrichten gibt es heute von Österreichs Tourismus. Die Sommersaison läuft für viele Hotels und Gastronomiebetriebe besser als erwartet. Das zeigt eine Umfrage der WKU unter 600 Betrieben. 78% der befragten Betriebe sind mit dem bisherigen Verlauf zufrieden und auch für den Herbst sind die meisten optimistisch. Die Lage bei den Waldbränden im Nordosten Italiens in Friaul an der Grenze zu Kärnten hat sich entspannt. Deshalb brauchen die italienischen Löschflugzeuge vorerst auch kein Wasser mehr aus dem Weißen See. Insgesamt haben die Flieger an 7 Tagen über 250.000 Liter Wasser aus dem See zum Löschen geholt. Die Brände haben in Friaul rund 815 Hektar Land zerstört.
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5: In Hohenems am Schlossplatz haben wir 22 Grad, in Altach messen wir ebenfalls 22 und in Blodech sind es 20 Grad. Sonne, Wolken, Regen, heute ist irgendwie alles mit dabei. Bei bis zu 26 Grad bleibt es aber noch ordentlich warm. Morgen wird es ein bisschen frischer, 19 Grad maximal, Sonne und Wolken und am Abend eventuell auch noch Regen und Gewitter. Und pünktlich zum Wochenende beruhigt sich das Ganze wieder. Samstag und Sonntag gibt es einen freundlichen Mix aus Sonne und Wolken bei bis zu 24 Grad.
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5: Hey zu euch auf die Straßen und da ist einiges los. In Feldkirch an der Bärenkreuzung staut es vom letzten Bergtunnel, kommen 10 Minuten zurück und von Lichtenstein aus sind 7. Dann auch in Feldkirch von der Kaiserstraße Richtung Bruderhofstraße 10 Minuten. Von den Baggerlöchern in Prederis Richtung Passage 22 braucht ihr 9 Minuten länger. In Koblach dauert es von der Schweizer Grenze kommend 18 Minuten länger. Und noch in Hohenems am Sinneplex-Kreisverkehr von Altach kommend steht ihr 6 Minuten zurück. Sonst staut es an den üblichen Hotspots im Ländle maximal 5 Minuten. Gute und sichere Weiterfahrt.

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1: Schönen Nachmittag euch. Der bekannte Starkoch Steffen Hensler hat letztens einen ganz speziellen Burger gekocht oder besser gesagt gebacken eigentlich und ist damit auf jeden Fall total auf Social Media viral gegangen. Was er da genau gezaubert hat und wie ihr das ganz einfach zu Hause nachmachen könnt, erzähle ich euch gleich in 10 Minuten. Davor gibt es einen der besten aktuellen Hits für euch. Hier sind Felix Jähn und Jay Hart mit Bright. Schönen Donnerstag.

Jennifer Albeck hier. Hey, falls euch ein normaler Burger mittlerweile ein bisschen zu langweilig ist, Steffen Hensler hat da gerade eine Lösung. Der macht seinen Burger nämlich einfach komplett im Blätterteig. Und das Ding geht gerade so auf Social Media viral. Der sogenannte Baked Burger ist eigentlich eine Mischung aus Burger und so einem riesigen gefüllten Blätterteigpäckchen. Dafür werden zuerst Zwiebeln mit Butter und ein bisschen Zucker karamellisiert und zwei Burger-Patties ordentlich angebraten. Dann wird das Ganze gestapelt, karamellisierte Zwiebeln, Patty, Tomate und das Ganze gleich nochmal. Obendrauf kommt noch eine ordentliche Portion Käse und das komplette Burger-Türmchen wird dann in Blätterteig eingewickelt und für ungefähr 15 bis 20 Minuten in den Ofen geschoben. Danach habt ihr außen richtig knusprigen Blätterteig und innen diesen saftigen Burger mit geschmolzenem Käse. Oh, das hört sich so gut an. Also im Grunde hat Hensler sich einfach gedacht, ach, warum denn einen Burger einfach zwischen zwei Brötchen legen, wenn man ihn auch komplett in Blätterteig einmauern kann. Ich mag es auf jeden Fall ausprobieren, aber kleiner Tipp, wahrscheinlich eher an einem Tag, an dem man danach wirklich nichts mehr vorhat, außer auf der Couch zu liegen.

0: 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Dazu gibt's 30 Minuten Musik nonstop und natürlich einen der besten aktuellen Hits, Taylor Swift mit Opalite.
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27: In Bregenz am Strandbad messen wir 24 Grad, in Giesingen sind es 22 und in Schlins haben wir 21 Grad. Heute spielt das Wetter noch ein bisschen hin und her. Mal kommt die Sonne raus, mal ziehen Wolken durchs Ländle und noch ein paar Regenschauer sind noch möglich. Warm bleibt es trotzdem bei bis zu 26 Grad. Morgen geht es dann wechselhaft weiter und am Abend können auch ein paar Regenschauer und Gewitter dazukommen. Und am Wochenende wird es dann wieder ruhiger mit Sonne, Wolken und bis zu 24 Grad.
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26: Gute Fahrt wünscht das Rote Haus am Dornbirner Marktplatz.

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1: Hey, liebe Autofahrer, in Feldkirch an der Bärenkreuzung staut es vom Adetzenbergtunnel, kommen 10 Minuten zurück und von Lichtenstein aus sind 7. Dann auch noch in Feldkirch von der Kaiserstraße Richtung Bruderhofstraße 10 Minuten. In Koblach dauert es von der Schweizer Grenze aus kommend 14 Minuten länger und 10 Minuten länger dauert es am Dornbirn-Nordkreisverkehr vom Schwefel kommend. Sonst maximal 5 Minuten. Gute und sichere Weiterfahrt.
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0: Hier ist Antenne Vorarlberg und wir starten ganz gemütlich zusammen in den Abend mit sommerlichen Beats aus den 10ern, Summer Paradise. Dann geht's rüber in die 20er zu einer Mega-Ballade von Luis Capaldi. Und er darf natürlich auch nicht fehlen, Alex Warren mit Fever Dream. Das ist einer der besten aktuellen Hits und den hört er gleich in 10 Minuten.
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23: Mehr Informationen zu dem heftigen Unwetter an der Adria und in Norditalien bekommt ihr gleich in den Antenne Vorarlberg Nachrichten.
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23: Es ist 5 vor 6.
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0: Im Studio Christina Adler. Jugendkriminalität wird in Österreich immer mehr zum Problem, besonders in Wien. Dort gibt es immer wieder Jugendbanden, die einbrechen und andere bedrohen. Die Polizei reagiert da mit Schwerpunktaktionen. Auch Polizisten aus anderen Bundesländern helfen aus. Die Regierung plant sogenannte Gefängnisse light für strafunmündige Täter, wie die Auszeit-WG in Wien nun auch österreichweit einzuführen. Auch das Messertrageverbot soll bald österreichweit kommen. An der Adria und in Norditalien wird vor heftigen Unwettern gewarnt. Laut Geosphere Austria werden Starkregen, Hagel und schwere Sturmböen erwartet. Sogar Tornados sind möglich. Die Gewitter ziehen dann auch weiter Richtung Slowenien, Kroatien und auch nach Kärnten und in die Steiermark. Urlauber in der Region sollen deshalb die Wetterwarnungen und Hinweise der Behörden beachten. Neffentrick, Liebesbetrug, Phishing-Mails oder SMS. Diese und andere Betrugsmaschen haben in Österreich im vergangenen Jahr einen Schaden von mehr als 115 Millionen Euro verursacht. Die Info von der österreichischen Nationalbank. Die Täter gehen dabei immer raffinierter vor und versuchen ihre Opfer mit verschiedenen Tricks, um ihr Geld zu bringen. Die Polizei warnt deshalb davor, bei ungewöhnlichen Geldforderungen vorsichtig zu sein.
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3: In Feldkirch am Katzenturm haben wir 22 Grad, in Koblach sind es 23 und in Hartmessen wie 24 Grad. Heute Abend gibt es noch einen bunten Wettermix, Sonne, Wolken und zwischendurch auch noch ein bisschen Regen bei maximal 26 Grad. Morgen bleibt es dann wechselhaft, dazu wird es mal bis zu 19 Grad auch deutlich kühler und am Abend sind Gewitter möglich. Und zum Wochenende hin beruhigt sich das Wetter nochmal, Samstag 22 Grad, Sonntag 24 und immer wieder Sonne.
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3: Hey auf die Straßen, in Feldkirch an der Bärenkreuzung staut es vom Adetzenberg-Tunnel, kommend 11 Minuten zurück und von Lichtenstein aus sind 7. Und in Koblach dauert es von der Schweizer Grenze kommend 16 Minuten länger. Sonst maximal 5 Minuten Stau, gute und sichere Weiterfahrt.

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1: Hey, heutiges Thema bei den Schwachs am Morgen. Wo habt ihr überall schon mal Vorarlberger getroffen? Und das ist wirklich unfassbar. Welche Story Claudia aus Pludenz dazu hat, das erzählt sie euch gleich in 10 Minuten. Hier ist Alex Warren mit Fever Dream, einem der besten aktuellen Hits. Schönen Abend euch.

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Achtung Autofahrer, auf der Schweizer Straße von Meiningen Richtung Schweiz steht ein defekter LKW. Aktuell sind beide Richtungen gesperrt. Kommt gut und sicher an euer Ziel.

0: schönen Abend auf Antenne Vorarlberg. Wo habt ihr überall schon mal Vorarlberger getroffen? Das war heute großes Thema bei den Starks am Morgen. Und da habt ihr wirklich crazy Stories erzählt, wie zum Beispiel Claudia aus Pludenz.
1: Ich bin mit 15 mit meiner Mama in die Dominikanische Republik geflogen. Mhm. Und ganze Flugzeug voller Leute. Und dann sind wir am Flughafen dort in Puerto Plata ausgestiegen und haben uns in so einen Städtisch umgestellt, weil man uns die Papiere gegeben hat für das Visum dort. Mhm. Und dann haben wir angefangen, die Papiere da und ausfüllen und dann steht ein Mann neben mir, also oben uns am Tisch, bei mir und bei meiner Mama und auch er mit einer älteren Dame und sieht einfach so zu mir, weißt du, was man da ausfüllt? Und ich habe dann angeschaut und wir haben voll angefangen zu lachen, weil er auf Radlberg gestreitet hat, also im Breitesten, und ich habe zu ihm gesagt, ja, sind ja von Radlberg, ja, sie kommen von Pludenz. Und mir auch verblutend und den lustigerweise sind sie sogar noch die ganze zwei Wochen im gleichen Hotel gewesen wie mir.
0: Na, das gibt's doch nicht.
2: Das ist einfach
0: das ist
2: so
0: nicht wahr, cool, das ist ja krass.
2: Ich war auch mal als Kind mit meinen Eltern auf Rodos in einem Hotel, das war ganz neu. Und ja, ich glaube am zweiten oder dritten Tag sagt Mama, wo ist das nicht Gabi da drinnen? Und dann schon tatsächlich mittlerweile einer von meiner besten Kollegen, auch ein Bübli damals wie ich, halt im Glee-Hotel, gerade oben Glee-Zeitraum.
0: Es ist brutal. Es ist brutal. Ja, das ist es wirklich. Tolle Geschichten. Gibt's auch morgen früh nochmal bei Simon und Chiara Stark ab 5 Uhr.
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16: In Prederis an den Baggerlöchern haben wir 22 Grad, in Schwarzach sind es 24 und in Fussach festen wir ebenfalls 24 Grad. Heute Abend lohnt sich der Blick aus dem Fenster, bevor es rausgeht, denn zwischen bisschen Sonne und vielen Wolken noch immer wieder Regen kann da wirklich alles mit dabei sein bei bis zu 26 Grad. Morgen wird es dann deutlich kühler und am Abend auch ungemütlicher mit Regen und Gewittern. Samstag und Sonntag wird es dann wieder freundlicher bei bis zu 24 Grad.
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16: Hey, liebe Autofahrer, weiterhin viel los. Es sind fettlich an der Bärenkreuzung. Vom letzten Berg aus kommend sind es 11 Minuten und 7 von Lichtenstein kommend. Sonst aber alles bestens. Gute und sichere Weiterfahrt.
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0: Hier ist Antenne Vorarlberg und wir begleiten euch beim Abendessen kochen mit einer mega Throwback-Nummer von Adele aus den 10ern. Dann gibt's gute Laune von dem Mann, der Nutella-Brot mit Butter über alles liebt, Nico Santos aus den 20ern. Und einer der besten aktuellen Hits darf natürlich auch nicht fehlen, kommt von Holly Humberstone mit To Love Somebody. 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
21: Es ist 5:05.
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22: Im Studio Christina Adler. Zugfahren in Österreich liegt weiter im Trend. Im Vorjahr sind hierzulande mehr als 15 Milliarden Personenkilometer mit der Bahn zurückgelegt worden. Um 100 Millionen Kilometer mehr als im Jahr davor. Die Fahrgäste wünschen sich aber auch Verbesserungen. Das zeigt der Bahntest des Verkehrsclubs Österreich. 4 von 10 Fahrgästen finden, dass das Preis-Leistungs-Verhältnis schlechter geworden ist. Außerdem ärgern sich viele vor allem dann, wenn Züge zu spät kommen oder ausfallen. 2 von 3 Österreicherinnen und Österreicher verbringen mehr als 2 Stunden täglich am Handy. Das zeigt eine Deloitte-Studie. Gleichzeitig zeigt sich aber auch ein Wunsch nach digitaler Balance. Jede zweite Person zwischen 14 und 29 Jahren möchte die tägliche Bildschirmzeit reduzieren. Experten raten dazu, besonders in der Zeit nach dem Aufstehen, in der Früh und kurz vor dem Schlafengehen das Handy bewusst wegzulegen. Nicht nur E-Autos oder Busse, auch Flugzeuge sind mittlerweile schon mit Elektroantrieb unterwegs. Die schwedische Firma Heart Aerospace hat mit der Heart X1 einen 27-minütigen Testflug in den USA absolviert. Das Flugzeug ist gut 23 Meter lang und

0: bietet Platz für rund 30 Passagiere. Das geplante Serienmodell soll ab 2031 starten, allerdings als Hybrid, also mit Batterie und einem weiteren Antrieb.
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3: In Feldkirch am Katzenturm haben wir 22 Grad, in Koblassens 23 und in Hart messen wir 24 Grad. Heute gibt es einen ziemlich bunten Wettermix noch am Abend, Sonne, Wolken und zwischendurch ja noch gut Regen bei maximal 26 Grad. Morgen bleibt es dann wechselhaft, dazu wird es mit bis zu 19 Grad auch deutlich kühler und am Abend sind dann noch Gewitter möglich. Zum Wochenende beruhigt sich das Ganze aber nochmal, Samstag 22 Grad und Sonntag 24 und immer wieder ein bisschen mehr Sonne.
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3: Hey, liebe Autofahrer, keine Staus mehr über 5 Minuten im Ländle, außer in Feldkirch an der Bärenkreuzung vom Madetzenbergtunnel kommen, da sind es noch 6 Minuten. Gute und sichere Weiterfahrt euch.

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1: Schönen Abend euch. Das Wetter schreit schon so nach gemütlichem Abend auf der Couch. Also macht euch bequem und vielleicht habt ihr noch ein bisschen Platz für sie. Holly Humberstone, die lässt es jetzt auch ganz entspannt angehen mit natürlich einem der besten Akkorde.

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6: In Brederis an den Baggerlöchern haben wir 22 Grad, in Schwarzach sind es 23 und in Fußach messen wir ebenfalls 23 Grad. Heute Abend lohnt sich der Blick aus dem Fenster definitiv, bevor ihr rausgeht, denn zwischen Sonne, Wolken und auch ganz schön viel Regen ist da wirklich alles noch mit dabei. Bis zu 26 Grad kann es aber trotzdem noch werden. Morgen wird es dann deutlich kühler und am Abend auch unangenehmer mit Regen und möglichen Gewittern. Samstag und Sonntag wird es dann wieder freundlicher bei bis zu 24 Grad.
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2: Mit dem Auto ins Ausland. Das machen ja derzeit sehr viele von euch. Ist auch mega bequem. Einfach alles ins Auto schmeißen und ab in den Urlaub. Dabei aber nicht nur an den Reisepass und die Maut denken. Rike vom ÖAMTC, da braucht es nämlich noch mehr, oder?
3: Ja, stimmt. Auch die vorgeschriebene Fahrzeugausrüstung unterscheidet sich von Land zu Land. Das gilt ebenso für Mietwagen. Warnweste, Warndreieck und Verbandskasten gehören fast überall zur Grundausstattung. In Italien muss bei einem Fahrradträger am Heck eine oder sogar zwei rote

0: weiß schraffierte Warntafeln angebracht werden. Außerdem sollte für jede Person im Fahrzeug eine Warnweste vorhanden sein.
1: Mhm, und das ist noch nicht alles. In Kroatien gilt nämlich was ganz Spezielles.
0: Absolut, da benötigen Fahrzeuge ohne LED-Beleuchtung ein Ersatzlampenset. Der europäische Unfallbericht sollte bei Reisen ins Ausland ebenfalls immer mitgeführt werden.
1: Wem es jetzt zu schnell ging, kein Problem. Alle Infos dazu findet ihr auf der ÖRMTC Länderinfo auf der Website oder in der ÖRMTC, meine Reise-App.
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1: Es ist 5 vor 8.
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16: Im Studio Christina Adler. Bei der Förderung für Photovoltaikanlagen in Österreich soll es ab dem nächsten Jahr Änderungen geben, heißt es kürzlich aus dem Wirtschaftsministerium. Kleine PV-Anlagen sollen dann nicht mehr gefördert werden. Stattdessen will die Regierung vor allem Stromspeicher finanziell unterstützen. So soll der Überschuss von Solarstrom vom Tag auch am Abend genutzt werden können. Außerdem fällt das bisherige Prinzip, wer zuerst kommt, malt zuerst, auch weg. Beim letzten Call war der Fördertopf ja nach wenigen Minuten leer. Förderanträge sollen künftig erst nach der Installation der Anlage und Rechnungslegung gestellt werden können. Jugendkriminalität wird in Österreich immer mehr zum Problem, besonders in Wien. Dort gibt es immer wieder Jugendbanden, die einbrechen und andere bedrohen. Die Polizei reagiert da mit Schwerpunktaktionen. Auch Polizisten aus anderen Bundesländern helfen aus. Die Regierung plant sogenannte Gefängnisse light für strafunmündige Täter, wie die Auszeit-WG in Wien nun auch österreichweit einzuführen. Auch das Messertrageverbot soll bald österreichweit kommen. Gute Nachrichten gibt es heute von Österreichs Tourismus. Die Sommersaison läuft für viele Hotels und Gastronomiebetriebe besser als erwartet. Das zeigt eine Umfrage der WKU unter 600 Betrieben. 78% der befragten Betriebe sind mit dem bisherigen Verlauf zufrieden und auch für den Herbst sind die meisten optimistisch.
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1: In Bregenz am Strandbad messen wir 23 Grad, in Giesing

0: Köln sind es 22 und in Schlinsheimer 20 Grad. Heute Abend spielt das Wetter ein bisschen verrückt. Mal kommt noch kurz die Sonne raus, mal ziehen Wolken durchs Ländle und auch einige Regenschauer sind mit dabei. Warm bleibt es aber trotzdem noch bei bis zu 26 Grad. Morgen geht es dann wechselhaft weiter und am Abend können Regen und Gewitter noch dazukommen. Am Wochenende wird es dann wieder ruhiger mit Sonnen, Wolken und auch bis zu 24 Grad.
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0: Hey, liebe Autofahrer, keine Staus mehr im Ländle. Ihr kommt pünktlich in euer Ziel. Gute und sichere Weiterfahrt.
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